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1: Mit Dominik Schweiger. Schlechter Schlaf ist für die Hälfte der 5- bis 10-Klässler offenbar etwas ganz Alltägliches. Das fand die Krankenkasse DAK heraus. Es wird ein Zusammenhang hergestellt zwischen den schlechten Ergebnissen der PISA-Schulstudie. Jan-Henne Reitze berichtet.
2: Seit 10 Jahren wird die Umfrage durchgeführt. In diesem Zeitraum haben Schlafprobleme und Erschöpfungsgefühl stetig zugenommen. Das liege daran, dass Kinder und Jugendliche zu lange und auch spät abends am Handy hängen, so ein Erklärungsversuch des Verbands der Kinder- und Jugendärzte. Mehr auf die eigene Gesundheit achten, empfehlen die Autoren der Studie, um besser lernen zu können und auch in der nächsten PISA-Studie wieder besser zu sein.
1: Die Chefs zweier führender KI-Unternehmen fordern ein langsameres Entwicklungstempo. Der Chef von Anthropic, also die Firma hinter Claude Amodei, warnt, schon in den nächsten 6 bis 12 Monaten könnten Schwärme von KI-Systemen zu groß angelegten Cyberangriffen fähig sein. Auch OpenAI-Chef Altman spricht sich dafür aus, die Entwicklung besonders leistungsfähiger Modelle zu bremsen. Der Großteil der Menschen lehnt Friedrich Merz als Bundeskanzler ab. Fast 4 von 5 haben das in einer Umfrage für die Bild gesagt. Selbst bei Wählerinnen und Wählern der Union ist Merz unbeliebt. Mehr als die Hälfte hält ihn für eine Fehlbesetzung. Damit setzt sich die Talfahrt der Kanzlerbeliebtheit fort. Letztes Jahr war immerhin noch jeder und jede Dritte zufrieden mit ihm. In der Fußball-Bundesliga ist Freiburg im Moment Tabellenerster. Die Breisgauer gewannen gegen Gladbach mit 5:0. Bei der Borussia muss sich Trainer Eugen Polanski nach Niederlage Nummer 3 Sorgen um seinen Job machen. Außerdem spielten Augsburg-Leverkusen 2:2, Dortmund-Paderborn 3:0, Hoffenheim-Stuttgart 2:1, Frankfurt-Mainz 1:3 und Köln-Bremen 1:1. 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
3: In der Nacht zeigt sich Freiburg bei milden 16 Grad stark bewölkt. In Furtwangen sind die Temperaturen ähnlich, ebenfalls stark bewölkt. Am Morgen sinken die Werte im Breisgau auf bis zu 13 Grad. Im Laufe des Tages steigen die Temperaturen auf maximal 28 Grad, wobei etwas Regen möglich ist.
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3: Aktuell liegen uns keine Verkehrsmeldungen vor. Gute Fahrt.
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3: Auf der A5 bei Hartheim am Rhein steht ein Blitzer, 120 sind hier erlaubt. Auf der B3 bei Bad Krozingen gibt es eine weitere Kontrolle. Außerdem wird auf der B314 bei Eggingen kontrolliert, erlaubt sind 100.
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1: Hallo, ich bin der Andreas aus Merdingen. Mein Sohn Robin spielt Eishockey in der U20 und ich freue mich immer riesig, an seiner Seite zu stehen und ihn da tatkräftig zu unterstützen.
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0: München aus Baden.
1: Mit wie vielen Jahren hat er denn angefangen, Eishockey zu spielen?
2: Er hat spät angefangen. Er ist erst mit 10 Jahren in die Laufschule und das ist eigentlich schon fast zu spät. Ist am Anfang auch nicht gleich fest in ein Eishockey-Team aufgenommen worden. Wir wohnen in Merdingen, da spielt er auch Inline-Hockey, hat dort an Fuß gepasst, hat sich dort ganz, ganz gut entwickelt und ist dann ein Jahr später doch vom Peter Salmig, das ist ja der sportliche Direktor beim ERC Freiburg, der hat ihn dann doch in die U13 eingegliedert.
1: Dann scheint er ja schon ein Talent dafür zu haben. Wenn du sagst, mit 10 ist es relativ spät anzufangen und jetzt hat er da Fuß gefasst und ist dabei, dann kann man ja schon von einem Talent sprechen, oder?
2: Ja, ob das Talent ist jetzt oder nicht, das ist ja eifriges Training, wo hinter dran steckt.
1: Ja,
2: das muss halt einfach einhalten. Das passt ihm auch sehr gut und die Mannschaft ist auch in Ordnung. Von daher passt das schon.
1: Wie oft muss er denn trainieren?
2: Also im Moment trainiere ich 4-mal in der Woche, beziehungsweise 5-mal. Er ist jetzt an der Max-Weber-Schule, macht dort Sport- und Vereinsmanagement als Berufskolleg. Mhm. Und die habe die Möglichkeit, das ist auch so eine Verbindung, glaube ich, vor 2 oder 3 Jahren aufgebaut worden mit dem ERC, dass die Schulausbildung praktisch dort geht 1 Jahr länger, also geht 3 Jahre. Und ist dann aber am Donnerstagmorgen noch einmal Eistraining, bevor sie in die Schule gehen. Also das ist schon abgestimmt.
1: Krass, aber dann hat er auch richtig volle Tage, oder?
2: Ja, also privat macht dann immer viel. Also ich kriege die nicht so oft zu sehen.
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2: Jetzt Dominik Schweiger. Schlechter Schlaf ist für die Hälfte der 5- bis 10-Klässler offenbar etwas ganz Alltägliches. Das fand die Krankenkasse DAK heraus. Es wird ein Zusammenhang hergestellt zwischen den schlechten Ergebnissen der PISA-Schulstudie. Jan-Henne Reitze berichtet.
3: Seit 10 Jahren wird die Umfrage durchgeführt. In diesem Zeitraum haben Schlafprobleme und Erschöpfungsgefühl stetig zugenommen. Das liege daran, dass Kinder und Jugendliche zu lange und auch spät abends am Handy hängen, so ein Erklärungsversuch des Verbands der Kinder- und Jugendärzte. Mehr auf die eigene Gesundheit achten, empfehlen die Autoren der Studie, um besser lernen zu können und auch in der nächsten PISA-Studie wieder besser zu sein.
2: Die Chefs zweier führender KI-Unternehmen fordern ein langsameres Entwicklungstempo. Der Chef von Anthropic, also die Firma hinter Claude Amoday, warnt, schon in den nächsten 6 bis 12 Monaten könnten Schwärme von KI-Systemen zu groß angelegten Cyberangriffen fähig sein. Auch OpenAI-Chef Altman spricht sich dafür aus, die Entwicklung besonders leistungsfähiger Modelle zu bremsen. Der Großteil der Menschen lehnt Friedrich Merz als Bundeskanzler ab. Fast 4 von 5 haben das in einer Umfrage für die Bild gesagt. Selbst bei Wählerinnen

0: und Wählern der Union ist Merz unbeliebt. Mehr als die Hälfte hält ihn für eine Fehlbesetzung. Damit setzt sich die Talfahrt der Kanzlerbeliebtheit fort. Letztes Jahr war immerhin noch jeder und jeder Dritte zufrieden mit ihm. In der Fußball-Bundesliga ist Freiburg im Moment Tabellenerster. Die Breisgauer gewannen gegen Gladbach mit 5:0. Bei der Borussia muss sich Trainer Eugen Polanski nach Niederlage Nummer 3 Sorgen um seinen Job machen. Außerdem spielten Augsburg-Leverkusen 2:2, Dortmund-Paderborn 3:0, Hoffenheim-Stuttgart 2:1, Frankfurt-Mainz 1:3 und Köln-Bremen 1:1. 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
2: In Freiburg zeigt das Thermometer aktuell 16 Grad, begleitet von starker Bewölkung. In den Morgenstunden kühlt es auf bis zu 13 Grad im Breisgau ab. Im Laufe des Tages wird eine Höchsttemperatur von 28 Grad erwartet, wobei auch etwas Regen möglich ist.
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2: Aktuell liegen uns keine Verkehrsmeldungen vor. Gute Fahrt.
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2: Geblitzt wird in Blumberg in der Höhenstraße. Hier sind 50 erlaubt. Ebenfalls kontrolliert wird auf der Bundesstraße in Höhe Rheinfelden. Hier sind 50 erlaubt. Schließlich wird in Lahr in der Flugplatzstraße geblitzt. Erlaubt sind 30.
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1: Mit Dominik Schweiger. Gemeinsame Sitzplätze im Zug sollen für Familien wieder günstiger werden. Verkehrsminister Bilger fordert von der Deutschen Bahn die Rückkehr der Familienreservierung. Bis Juni letztes Jahr kosteten bis zu 5 Plätze zusammen 10,40 Euro. Seit der Abschaffung muss jeder Sitz einzeln reserviert und auch bezahlt werden. Mehr als 128.000 Menschen haben eine Petition für die Wiedereinführung der Familienreservierung unterschrieben. Das Unternehmen hinter ChatGPT OpenAI verschiebt seinen Börsengang bis ins kommende Jahr. Firmenchef Altman begründete das im Magazin Fortune mit den aktuellen Sicherheitsbedenken bei künstlicher Intelligenz. Zudem deutete er an, dass führende KI-Unternehmen die Entwicklung besonders leistungsfähiger Modelle gemeinsam verlangsamen könnten, um Risiken zu begrenzen. Deutschlandweit öffnen heute wieder historische Gebäude für einen Besuch und das in der Regel kostenlos. Am Tag des offenen Denkmals sollen auch Menschen für eine Besichtigung angelockt werden, die sonst eher andere Ausflüge machen. Finn Wiens berichtet.
2: Welches Denkmal bietet sich bei mir um die Ecke für einen Besuch an? Das kann jeder online unter tagdesoffenendenkmals.de nachschauen. Es gibt auch eine App. Deutschlandweit machen 6.500 Denkmäler mit. Manche sind sonst nicht für die Öffentlichkeit zugänglich. Im Mittelpunkt stehen in diesem Jahr Industriegebiete, Brücken oder Tunnel. Angeboten werden Führungen, Vorträge und Aktionen zum Mitmachen.
1: Zur Fußball-Bundesliga. Der FC Augsburg ist die Tabellenführung nach nur einem Spieltag wieder los. Der FCA spielte gegen Leverkusen 2:2 unentschieden. Neuer Spitzenreiter ist Freiburg nach einem 5:0 gegen Gladbach. Dortmund gewann gegen Paderborn 3:0, Frankfurt in Mainz 3:1 und Hoffenheim gegen Stuttgart 2:1. Köln und Bremen trennten sich 1:1. 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
3: In Freiburg wurden in der Nacht milde 15 Grad gemessen. Die Bewölkung sorgt für eine ruhige Stimmung. In Zell im Wiesental liegen die Temperaturen bei 11 Grad, ebenfalls bewölkt. Am Morgen zeigt das Thermometer im Breisgau bis zu 14 Grad an. Der Tageshöchstwert erreicht 28 Grad, wobei etwas Regen erwartet wird.
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3: Aktuell liegen uns keine Verkehrsmeldungen vor. Gute Fahrt.
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3: Auf der K6555556 in der Nähe von Waldshut-Tingen wird geblitzt. Ihr dürft 50 fahren. Auch auf der A5, Höhe Hartheim am Rhein, wird derzeit kontrolliert. Letzter Blitzer für den Moment. Höhe Rheinfelden auf der Bundesstraße, hier gelten 50.
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1: London 1868. Überall tummeln sich Fußgänger und Pferdekutschen. Es herrscht in der Innenstadt ein riesiges Chaos. Schnell ist klar, es braucht eine Lösung. Deswegen wird die allererste Ampel der Welt eingeführt, noch bevor es Autos auf den Straßen gab. Die Ampel sah aus wie ein kleiner Eisenbahnsignalmast und wurde per Hand umgeschaltet, mit roten und grünen Gaslichtern. Erst Jahrzehnte später, als Autos die Straßen eroberten, wurde die Ampel elektrisch und bekam ihr drittes gelbes Licht. Eure Mariella Miskial.
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1: Mit Dominik Schweiger. Gemeinsame Sitzplätze im Zug sollen für Familien wieder günstiger werden. Verkehrsminister Bilger fordert von der Deutschen Bahn die Rückkehr der Familienreservierung. Bis Juni letztes Jahr kosteten bis zu 5 Plätze zusammen 10,40 Euro. Seit der Abschaffung muss jeder Sitz einzeln reserviert und auch bezahlt werden. Mehr als 128.000 Menschen haben eine Petition für die Wiedereinführung der Familienreservierung unterschrieben. Das Unternehmen hinter ChatGPT OpenAI verschiebt seinen Börsengang bis ins kommende Jahr. Firmenchef Altman begründete das im Magazin Fortune mit den aktuellen Sicherheitsbedenken bei künstlicher Intelligenz. Zudem deutete er an, dass führende KI-Unternehmen die Entwicklung besonders leistungsfähiger Modelle gemeinsam verlangsamen könnten, um Risiken zu begrenzen. Deutschlandweit öffnen heute wieder historische Gebäude für einen Besuch und das in der Regel kostenlos. Am Tag des offenen Denkmals sollen auch Menschen für eine Besichtigung angelockt werden, die sonst eher andere Ausflüge machen. Finn Wiens berichtet.
2: Welches Denkmal bietet sich bei mir um die Ecke für einen Besuch an? Das kann jeder online unter tagdesoffenendenkmals.de nachschauen. Es gibt auch eine App. Deutschlandweit machen 6.500 Denkmäler mit. Manche sind sonst nicht für die Öffentlichkeit zugänglich. Im Mittelpunkt stehen in diesem Jahr Industriegebiete, Brücken oder Tunnel. Angeboten werden Führungen, Vorträge und Aktionen zum Mitmachen.
1: Zur Fußball-Bundesliga. Der FC Augsburg ist die Tabellenführung nach nur einem Spieltag wieder los. Der FCA spielte gegen Leverkusen 2:2 unentschieden. Neuer Spitzenreiter ist Freiburg nach einem 5:0 gegen Gladbach. Dortmund gewann gegen Paderborn 3:0, Frankfurt in Mainz 3:1 und Hoffenheim gegen Stuttgart 2:1. Köln und Bremen trennten sich 1:1. 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
5: In der Nacht sinken die Temperaturen in Schluchsee auf 9 Grad bei starker Bewölkung. In den Morgenstunden bleibt es kühl mit ähnlichen Temperaturen um die 9 Grad im Schwarzwald. Im Tagesverlauf steigen die Werte auf bis zu 22 Grad, wobei gelegentlich etwas Regen erwartet wird.
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5: Im Moment gibt es keine bekannten Verkehrsbehinderungen. Gute Fahrt.
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5: In Lahr in der Flugplatzstraße wird geblitzt. Hier gelten 30. Auf der B3 bei Bad Krozingen gibt es eine weitere Kontrolle. Außerdem wird auf der A5 bei Hartheim am Rhein kontrolliert. Erlaubt sind 120.
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1: Hi, ich bin Samira, 39 aus Wehr. Ich habe sehr, sehr früh meinen ersten Sohn bekommen. Aber ich muss sagen, voller Stolz, er geht seinen eigenen Weg und den richtigen Weg.
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2: Wie alt ist dein ältestes Kind?
1: 23.
2: Dann bist du richtig früh Mama geworden, oder?
1: Mit 15.
2: Wow.
1: Aber ich kann sagen, dank meiner Mutter konnte ich meine Schule zu Ende machen. Mhm. Ich habe zwar meine Ausbildung nicht zu Ende machen können, weil dann damals die Trennung von dem Kindesvater war, eine ganz böse Trennung, und ich schon mit 17 eine eigene Wohnung hatte, weil in der Familienwohnung einfach kein Platz war.
2: Na klar.
1: Ich habe mich lange gesträubt, zum Amt zu gehen. Aber an den Geburtstag des Kindes, wo ich nichts zu essen hatte und auch keine Geschenke, hat meine Mutter mich zum Amt geschliffen und hat gesagt, so, du bist jemand, der braucht jetzt gerade Hilfe, und hat mit mir zusammen dann damals dieses Hartz IV beantragt. Ich habe nichts gegen Hartz IV, aber es ist wirklich Minimum. Man kann überleben, aber es ist wirklich qualvoll. Aber ich habe immer den Arsch hochgekriegt. Ich habe immer irgendwas gesehen, wo ich arbeiten konnte, und dank meiner Mutter konnte ich das auch, weil sie dann immer auf das Kleine aufgepasst hatte. Ich bin dann nach Hause gekommen, habe mein Kind auf den Schoß gelegt, habe währenddessen Hausaufgaben gemacht und gelernt für den Abschluss. Und ich habe einen verdammt guten Abschluss gekriegt.
2: Wahnsinn.
1: Und mit Stolz kann ich sagen, mein Ältester hat sich auch zusammengerissen, und er hat eine Ausbildung und er hat eine Arbeit. Und das macht mich als Mama so stolz.
2: Das glaube ich, Samira.
1: Dass ich trotz jungem Alter meinen Kindern auf den richtigen Weg bringen konnte.
2: Es ist ja sowieso schon, egal unter welchen Umständen, nicht ohne, seine Kinder auf den richtigen Weg zu kriegen. Und ich würde
1: ganz
2: jetzt
1: genau
2: mal denken, du hattest wirklich harte Voraussetzungen als 15-Jähriger,
1: oh,
2: alleinerziehend. Das ist ja Wahnsinn.
1: Ja, aber es hat mich stark gemacht.
2: Ja, das glaube ich.
1: Ich krieg so schnell nichts mehr klein.
2: Das glaube ich.
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2: Mit Dominik Schweiger. Einmal hinter sonst verschlossene Türen schauen. Beim Tag des offenen Denkmals öffnen heute bundesweit mehr als 6000 historische Gebäude. Im Mittelpunkt steht dieses Mal Bamberg. Dort findet die zentrale Eröffnung statt und mehr als 50 Denkmäler können besichtigt werden. Vom alten Rathaus bis hin zu einer Bürstenwerkstatt aus dem Jahr 1907. Bahnreisen sollen für Familien wieder etwas günstiger werden. Verkehrsminister Bilger setzt sich für die Rückkehr der Familienreservierung ein. Bis Ende Juni letztes Jahr konnten bis zu 5 Sitzplätze gemeinsam für 10,40 Euro gebucht werden. Heute wird jeder Platz einzeln berechnet. Eine Petition gegen diese Änderung haben mehr als 128.000 Menschen unterschrieben. Vermietern könnten bei Verstößen gegen die Mietpreisbremse künftig Bußgelder drohen. Justizministerin Hubig will die Regeln verschärfen. Bisher müssen

0: Mieter in der Regel lediglich zu viel gezahlte Miete zurückerstatten. Nach Ansicht der Ministerin lässt sich die Mietpreisbremse noch zu leicht umgehen. Ein Reformentwurf liegt bereits im Bundestag. Und zur Bundesliga. Niklas Füllkrug hat Werder Bremen mit seinem Treffer zum 1:1 in Köln einen Punkt gerettet. Tabellenführer ist Freiburg nach einem 5:0 gegen Gladbach. Dortmund schlug Paderborn 3:0. Augsburg und Leverkusen trennten sich 2:2. Stuttgart verlor in Hoffenheim 1:2. Frankfurt gewann in Mainz 3:1. Und in der zweiten Liga besiegte St. Pauli den VfL Wolfsburg mit 1:0. 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
2: In der Nacht zeigt sich das Wetter in Iringen mild mit 14 Grad und bewölkten Bedingungen. Auf dem Feldberggipfel sind es aktuell 7 Grad und stark bewölkt. In den Morgenstunden wird im Kaiserstuhl mit Temperaturen bis zu 14 Grad gerechnet. Im Laufe des Tages wird ein Höchstwert von 27 Grad erreicht, wobei gelegentlich etwas Regen fallen kann.
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2: Im Moment gibt es keine bekannten Verkehrsbehinderungen. Gute Fahrt.
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2: Blitzer in Neuenburg am Rhein. Beim Bahnhof, hier sind 30 erlaubt. Zusätzlich wird in Lahr in der Flugplatzstraße kontrolliert. Außerdem wird auf der B314 bei Eggingen kontrolliert. Erlaubt sind 100.
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1: Mit Dominik Schweiger. Einmal hinter sonst verschlossene Türen schauen. Beim Tag des offenen Denkmals öffnen heute bundesweit mehr als 6000 historische Gebäude. Im Mittelpunkt steht dieses Mal Bamberg. Dort findet die zentrale Eröffnung statt und mehr als 50 Denkmäler können besichtigt werden. Vom alten Rathaus bis hin zu einer Bürstenwerkstatt aus dem Jahr 1907. Bahnreisen sollen für Familien wieder etwas günstiger werden. Verkehrsminister Bilger setzt sich für die Rückkehr der Familienreservierung ein. Bis Ende Juni letztes Jahr konnten bis zu 5 Sitzplätze gemeinsam für 10,40 Euro gebucht werden. Heute wird jeder Platz einzeln berechnet. Eine Petition gegen diese Änderung haben mehr als 128.000 Menschen unterschrieben. Vermietern könnten bei Verstößen gegen die Mietpreisbremse künftig Bußgelder drohen. Justizministerin Hubig will die Regeln verschärfen. Bisher müssen Vermieter in der Regel lediglich zu

0: die gezahlte Miete zurückerstatten. Nach Ansicht der Ministerin lässt sich die Mietpreisbremse noch zu leicht umgehen. Ein Reformentwurf liegt bereits im Bundestag. Und zur Bundesliga. Niklas Füllkrug hat Werder Bremen mit seinem Treffer zum 1:1 in Köln einen Punkt gerettet. Tabellenführer ist Freiburg nach einem 5:0 gegen Gladbach. Dortmund schlug Paderborn 3:0. Augsburg und Leverkusen trennten sich 2:2. Stuttgart verlor in Hoffenheim 1:2. Frankfurt gewann in Mainz 3:1. Und in der zweiten Liga besiegte St. Pauli den VfL Wolfsburg mit 1:0. 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
3: In St. Peter liegt die Temperatur in der Nacht bei 11 Grad und der Himmel ist bewölkt. In den Morgenstunden wird es ebenfalls bis zu 11 Grad warm im Schwarzwald. Im Tagesverlauf steigen die Temperaturen auf bis zu 24 Grad, wobei es etwas Regen geben kann.
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3: Aktuell liegen uns keine Verkehrsmeldungen vor. Gute Fahrt.
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3: Auf der Bundesstraße bei Rheinfelden steht ein Blitzer. 50 sind hier erlaubt. Auch in Blumberg wird in der Höhenstraße geblitzt. Schließlich wird in Lahr in der Flugplatzstraße geblitzt. Erlaubt sind 30.
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1: Christoph Kolumbus hat Amerika entdeckt, aber warum wurde der Kontinent dann nicht nach ihm benannt? Das haben wir Martin Waldseemüller zu verdanken. Der ist in Freiburg groß geworden und hat mit seinem Kollegen 1507 die erste Weltkarte mit dem damals neuen Kontinent gezeichnet. Die beiden entschieden sich damals für den Namen Amerika zu Ehren von Amerigo Vespucci. Denn er war der erste Seefahrer, der Amerika als einen eigenen Kontinent entdeckt hat. Denn Kolumbus dachte die ganze Zeit, als er in Amerika war, es wäre ein Teil von Asien. Eure Mariella Miskial.
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1: Mit Dominik Schweiger. Guten Morgen. Gemeinsame Sitzplätze im Zug sollen für Familien wieder günstiger werden. Verkehrsminister Bilger fordert von der Deutschen Bahn die Rückkehr der Familienreservierung. Bis Juni letztes Jahr kosteten bis zu 5 Plätze zusammen 10,40 Euro. Seit der Abschaffung muss jeder Sitz einzeln reserviert und auch bezahlt werden. Mehr als 128.000 Menschen haben eine Petition für die Wiedereinführung der Familienreservierung unterschrieben. Das Unternehmen hinter ChatGPT OpenAI verschiebt seinen Börsengang bis ins kommende Jahr. Firmenchef Altman begründete das im Magazin Fortune mit den aktuellen Sicherheitsbedenken bei künstlicher Intelligenz. Zudem deutete er an, dass führende KI-Unternehmen die Entwicklung besonders leistungsfähiger Modelle gemeinsam verlangsamen könnten, um Risiken zu begrenzen. Der Großteil der Menschen lehnt Friedrich Merz als Bundeskanzler ab. Fast 4 von 5 haben das in einer Umfrage für die Bild gesagt. Selbst bei Wählerinnen und Wählern der Union ist Merz unbeliebt. Mehr als die Hälfte hält ihn für eine Fehlbesetzung. Damit setzt sich die Talfahrt der Kanzlerbeliebtheit fort. Letztes Jahr war immerhin noch jeder und jeder Dritte zufrieden mit ihm. Und zur Bundesliga. Niklas Füllkrug hat Werder Bremen mit seinem Treffer zum 1:1 in Köln einen Punkt gerettet. Tabellenführer ist Freiburg nach einem 5:0 gegen

0: gegen Gladbach. Dortmund schlug Paderborn 3:0, Augsburg und Leverkusen trennten sich 2:2. Stuttgart verlor in Hoffenheim 1:2, Frankfurt gewann in Mainz 3:1 und in der zweiten Liga besiegte St. Pauli den VfL Wolfsburg mit 1:0. 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
2: In Heitersheim sind jetzt in der Nacht milde 13 Grad und stark bewölkt. Ähnliches Wetter zeigt sich in Furtwangen mit vergleichbaren Temperaturen und ebenfalls starker Bewölkung. In den Morgenstunden wird im Markgräflerland ähnliche Werte bis zu 13 Grad erwartet. Am Tageshöchstwert wird es bis zu 27 Grad geben, wobei etwas Regen nicht ausgeschlossen ist.
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2: Derzeit sind uns keine Meldungen bekannt. Kommt gut an euer Ziel.
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2: Blitzer in Schlingen in der Leonhard-Müller-Straße. Hier sind 30 erlaubt, auch auf der B294. Höhe Waldkirch wird derzeit kontrolliert. Letzter Blitzer für den Moment. Höhe Hartheim am Rhein auf der A5. Hier gelten 120.
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2: Ihr werdet nach Gesamtgewicht sozusagen eingeteilt, richtig?
1: Ja, ja.
2: Und das heißt, zu wie viel seid ihr im Team?
1: Es ziehen immer 8 Leute an einem Seil und man darf einen Wechsler dabei haben.
2: Okay, das heißt, wenn bei diesen 8 Leuten am Seil Übergewicht herrscht, also als Teamgewicht sozusagen, wer muss denn dann abnehmen?
1: Also meistens ist es so, dass man halt eben davor kriegt jeder sein Gewicht gesagt, was er haben soll. Im Optimalfall haben es dann noch alle, dann ist es kein Problem.
2: Mhm.
1: Und wenn nicht, also wir gehen eh davor in die Sauna und wenn jetzt einer dann noch nicht sein Gewicht hat, dann machen halt alle nochmal einen Saunagang mehr mit. Oder manchmal gibt es auch, dass einer ein Kilo zu leicht ist, der dann dem anderen einen abnimmt.
2: Okay.
1: Aber das kriegt man eigentlich immer hin.
2: Also bist du aber auch schon mal in die Situation gekommen, dass du dann, keine Ahnung, 2 Tage nichts gegessen hast, weil du dachtest, Mist, wir müssen irgendwie dieses Gewicht erreichen?
1: Das ist wie bei den Boxern, die nehmen ja auch ganz schnell das Gewicht ab, dass sie dann am Wettkampftag wieder das Gewicht drauf haben.
2: Es geht nur um den Moment des Wiegens. Quasi.
1: Ja, genau. Unser Turnier ist ja auch erst 3 Tage später. Also manche sagen, dass es irgendwie keinen Sinn macht, aber
2: irgendwie
1: das
2: ja.
1: Macht halt jeder so, dass er irgendwie sein Gewicht runterprügelt.
2: Okay.
1: Und dann am Wettkampftag wieder das Gewicht hat.
2: Verstehe. Aber eben, es ist jetzt nicht irgendwie so vonnöten, dass man wochenlang irgendwelche Diäten hält, sondern es geht echt knackig um einen Termin und danach ist auch wieder gut.
1: Man macht so 5 Kilo, also sein Saisongewicht. Wenn mein Saisongewicht ist zum Beispiel 82 Kilo, so wenn wir in Deutschland unsere Ligen ziehen alle und dann auf zum Beispiel die WM oder jetzt auf die World Games hin, macht man dann nochmal 5 Kilo mehr. Also wenig Kohlenhydrate davor essen und so. Dann kriegt man das schon gut hin.
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2: Mit Dominik Schweiger. Guten Morgen. Gemeinsame Sitzplätze im Zug sollen für Familien wieder günstiger werden. Verkehrsminister Bilger fordert von der Deutschen Bahn die Rückkehr der Familienreservierung. Bis Juni letztes Jahr kosteten bis zu 5 Plätze zusammen 10,40 Euro. Seit der Abschaffung muss jeder Sitz einzeln reserviert und auch bezahlt werden. Mehr als 128.000 Menschen haben eine Petition für die Wiedereinführung der Familienreservierung unterschrieben. Das Unternehmen hinter ChatGPT OpenAI verschiebt seinen Börsengang bis ins kommende Jahr. Firmenchef Altman begründete das im Magazin Fortune mit den aktuellen Sicherheitsbedenken bei künstlicher Intelligenz. Zudem deutete er an, dass führende KI-Unternehmen die Entwicklung besonders leistungsfähiger Modelle gemeinsam verlangsamen könnten, um Risiken zu begrenzen. Der Großteil der Menschen lehnt Friedrich Merz als Bundeskanzler ab. Fast 4 von 5 haben das in einer Umfrage für die Bild gesagt. Selbst bei Wählerinnen und Wählern der Union ist Merz unbeliebt. Mehr als die Hälfte hält ihn für eine Fehlbesetzung. Damit setzt sich die Talfahrt der Kanzlerbeliebtheit fort. Letztes Jahr war immerhin noch jeder und jeder Dritte zufrieden mit ihm. Und zur Bundesliga. Niklas Füllkrug hat Werder Bremen mit seinem Treffer zum 1:1 in Köln einen Punkt gerettet. Tabellenführer ist Freiburg nach einem 5:0 gegen Gladbach. Dortmund schlug Paderborn 3:0, Augsburg und Leverkusen trennten sich 2:2. Stuttgart verlor in Hoffenheim 1:2, Frankfurt gewann in Mainz 3:1 und in der zweiten Liga besiegte St. Pauli den VfL Wolfsburg mit 1:0. 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
4: Heute Morgen zeigt sich Freiburg mit milden 14 Grad. Im Laufe des Tages wird eine maximale Temperatur von 28 Grad erreicht.

0: begleitet von bewölktem Himmel. Am Montagmorgen reicht das Thermometer im Breisgau bis zu 16 Grad. Auch am Montag ist eine Tageshöchsttemperatur von 28 Grad zu erwarten, während es zwischendurch etwas regnen kann.
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0: Derzeit sind uns keine Meldungen bekannt. Kommt gut an euer Ziel.
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0: Auf der K600C5556 bei Waldshut, Thiengen, steht ein Blitzer. 50 sind hier erlaubt. Ebenfalls kontrolliert wird auf der B294 in Höhe Waldkirch. Hier sind 80 erlaubt. Letzter Blitzer für den Moment. Höhe Rheinfelden auf der Bundesstraße. Hier gelten 50.
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1: Mit Angela Kress. Guten Morgen. Die Probleme bei der Bahn und der Verkehrsinfrastruktur sieht Bundesverkehrsminister Bilger als einen Faktor für die Unzufriedenheit im Land. Er will nun immerhin die abgeschaffte Familienreservierung wieder einführen. Man sei mit der Bahn dazu im Gespräch, sagte Bilger den Funke-Medien. Katrin Müller berichtet.
2: Gegen unpünktliche Züge hilft das zwar nicht, das wären aber immerhin mal gute Nachrichten für die leidgeprüften Fahrgäste. Die Bahn hatte die Familienreservierung vor gut einem Jahr abgeschafft. Bis dahin konnten Familien für 10,40 Euro bis zu 5 Sitzplätze gemeinsam reservieren. Seitdem muss für jeden Platz einzeln bezahlt werden.
1: Bringt das die erhoffte Wende im deutschen E-Auto-Geschäft? Der neue elektrische Polo von Volkswagen kommt bei den Kunden wohl deutlich besser an als erwartet. Bisher hat VW mehr als 30.000 Bestellungen bekommen, besonders viele davon aus Deutschland. Der ID Polo ist seit Ende April bestellbar und steht seit wenigen Tagen bei den Händlern. Eigentlich wollte OpenAI, die KI-Firma hinter ChatGPT, an die Börse gehen, aber daraus wird erstmal nichts. Der Konzern tritt auf die Bremse. Firmenchef Altman begründet das im Magazin Fortune mit Sicherheitsbedenken bei künstlicher Intelligenz. Erstmal müsse geklärt werden, wie Unternehmen und Regierungen mit den Risiken umgehen. Auch bei anderen KI-Firmen soll gebremst werden, etwa bei Anthropic. Zur Fußball-Bundesliga. Der FC Augsburg ist die Tabellenführung nach nur einem Spieltag wieder los. Der FCA spielte gegen Leverkusen 2:2. Neuer Spitzenreiter ist Freiburg nach einem 5:0 gegen Gladbach. Dortmund gewann gegen Paderborn 3:0, Frankfurt in Mainz 3:1 und Hoffenheim gegen Stuttgart 2:1. Köln und Bremen trennten sich 1:1. 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
4: Am Morgen in Endingen sind es milde 12 Grad. Die Tageshöchsttemperatur liegt bei 27 Grad bei bewölktem Himmel. In St. Blasien wurden jetzt 8 Grad gemessen. Heute wird es maximal 23 Grad warm, ebenfalls stark bewölkt. Morgen früh sind im Kaiserstuhl bis zu 17 Grad zu erwarten. Im Tagesverlauf können bis zu 28 Grad erreicht werden, begleitet von etwas Regen.
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4: Aktuell liegen uns keine Verkehrsmeldungen vor. Gute Fahrt.
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1: Blitzer auf der Bundesstraße Höhe Rheinfelden. Hier dürft ihr 50 fahren. Zusätzlich wird in Blumberg in der Höhenstraße kontrolliert. Abschließend noch ein Blitzer auf der A5 in Höhe Hartheim am Rhein. Erlaubt sind 120.
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1: Früher, wenn es zu Prügeleien kam, griff man nicht zu Fäusten allein. Man nahm das, was gerade greifbar war. Stühle, Bänke, Hocker. Und wer jemanden damit schlug, der hat ihn im wahrsten Sinne des Wortes vermöbelt. Der Ausdruck ist also erstaunlich direkt gemeint. Mit Möbeln angreifen. Keine Metapher, kein Sprachbild, sondern eine nüchterne Beschreibung dessen, was passiert ist. Eure Mariella Miskial.
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3: Mit Angela Kress. Guten Morgen. Die Probleme bei der Bahn und der Verkehrsinfrastruktur sieht Bundesverkehrsminister Bilger als einen Faktor für die Unzufriedenheit im Land. Er will nun immerhin die abgeschaffte Familienreservierung wieder einführen. Man sei mit der Bahn dazu im Gespräch, sagte Bilger den Funke-Medien. Katrin Müller berichtet.
4: Gegen unpünktliche Züge hilft das zwar nicht, das wären aber immerhin mal gute Nachrichten für die leidgeprüften Fahrgäste. Die Bahn hatte die Familienreservierung vor gut einem Jahr abgeschafft. Bis dahin konnten Familien für 10,40 Euro bis zu 5 Sitzplätze gemeinsam reservieren. Seitdem muss für jeden Platz einzeln bezahlt werden.
3: Bringt das die erhoffte Wende im deutschen E-Auto-Geschäft? Der neue elektrische Polo von Volkswagen kommt bei den Kunden wohl deutlich besser an als erwartet. Bisher hat VW mehr als 30.000 Bestellungen bekommen, besonders viele davon aus Deutschland. Der ID-Polo ist seit Ende April bestellbar und steht seit wenigen Tagen bei den Händlern. Eigentlich wollte OpenAI, die KI-Firma hinter ChatGPT, an die Börse gehen, aber daraus wird erstmal nichts. Der Konzern tritt auf die Bremse. Firmenchef Altman begründet das im Magazin Fortune mit Sicherheitsbedenken bei künstlicher Intelligenz. Erstmal müsse geklärt werden, wie Unternehmen und Regierungen mit den Risiken umgehen. Auch bei anderen KI-Firmen soll gebremst werden, etwa bei Anthropic. Zur Fußball-Bundesliga. Der FC Augsburg ist die Tabellenführung nach nur einem Spieltag wieder los. Der FCA spielte gegen Leverkusen 2:2. Neuer Spitzenreiter ist Freiburg nach einem 5:0 gegen Gladbach. Dortmund gewann gegen Paderborn 3:0, Frankfurt in Mainz 3:1 und Hoffenheim gegen Stuttgart 2:1. Köln und Bremen trennten sich 1:1. 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
6: Am Morgen zeigt sich Kirchzarten bei milden 13 Grad. Im Laufe des Tages wird eine maximale Temperatur von bis zu 27 Grad erreicht, während der Himmel bewölkt bleibt. Für Montagmorgen sind im Breisgau bis zu 15 Grad zu erwarten. Auch am Montag wird es im Tagesverlauf bis zu 27 Grad warm. Allerdings kann es zu etwas Regen kommen.
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1: Aktuell liegen uns keine Verkehrsmeldungen vor. Gute Fahrt.
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1: Auf der Bundesstraße in der Nähe von Rheinfelden wird geblitzt. Ihr dürft 50 fahren, auch auf der B314. Höhe Eggingen wird derzeit kontrolliert. In Schlingen stehen sie gerade in der Leonhard-Müller-Straße. Erlaubt sind 30.
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1: Hallo, ich bin Barbara aus Freiburg. Ich bin 64 Jahre alt, gehe dieses Jahr in den Ruhestand, bin glückliche Omi und ich freue mich einfach aufs Leben und auf das, was kommt.
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2: Du bist eigentlich seit dem 01.01. in Rente?
1: Ich mache so einen soften Ausgang, sage ich mal so. Okay. In das Ruhestand ist natürlich ein blödes Wort. Ich hoffe, ich habe Unruhe in meinem Ruhestand. Und so klinge ich langsam aus dem Arbeitsleben aus und bleibe meinem Unternehmen noch als Minijobberin einmal in der Woche.
2: Oh, wie schön. Das ist ja cool.
1: Ja.
2: Ich glaube, das klingt nach einem ziemlich perfekten Weg, weil ich stell's mir schon immer auch wirklich krass vor, so von heute auf morgen zu gehen und das war's dann. Tschüssikowski.
1: Ja,

0: Ich habe mir da auch viele Gedanken darüber gemacht, weil ich bin ja ein sehr aktiver Mensch und habe auch schon Verantwortung in meinem Arbeitsbereich. Und da einfach so einen Cut zu machen, war für mich gar keine Option.
1: Ja, ich glaube das.
0: Weil auch mein Kopf noch ziemlich, also ich habe zwar schon viele, viele Pläne, also wir haben, muss ich sagen, da unser Sohn ausgewandert ist Anfang des Jahres nach Norwegen.
1: Ach Wahnsinn, okay.
0: Ja, mit seinen zwei Kiddies und wir unsere Enkelkinder natürlich nur WhatsApp, Videocall und so sehen, werden wir da auch nach Norwegen fahren und auch das Land erkunden und da ganz viel Zeit mit der Familie verbringen und natürlich mit den Enkelkindern, die freuen sich schon riesig und wir freuen uns auf dieses interessante Land.
1: Das ist ja der Hammer.
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6: Mit Angela Kress. Guten Morgen. Zwar stellen immer weniger Menschen einen Asylantrag in Deutschland, aber die, die es tun, sind damit meist erfolgreich. Laut Zahlen der Bundesregierung stellten im ersten Halbjahr fast 40.000 Menschen zum ersten Mal einen Asylantrag, gut ein Drittel weniger als im Vorjahreszeitraum. Babette Büchner berichtet.
7: Fällt der Bescheid positiv aus, spielt bei der Hälfte der Fälle der Familienschutz eine Rolle. Noch höher war die Quote bei Flüchtlingen aus Afghanistan. Grund dafür ist ein Urteil des Europäischen Gerichtshofs. Das hatte entschieden, dass Frauen seit der Machtübernahme der Taliban grundsätzlich einen Schutzanspruch haben.
6: Für Familien könnte es in Zukunft wieder etwas günstiger werden, im Fernverkehr mit der Bahn unterwegs zu sein. Bundesverkehrsminister Bilger drängt darauf, die Familienreservierung wieder einzuführen. Den Funke-Zeitungen sagte er, dass man dazu mit der Bahn im Gespräch sei. Im Juni 2025 war sie abgeschafft worden. Bis dahin konnten Familien für gut 10 Euro bis zu 5 Sitzplätze gemeinsam reservieren. Seitdem muss für jeden Platz extra bezahlt werden. Mehr als 6.000 Denkmäler bundesweit öffnen heute ihre Türen. Offiziell eröffnet wird der Tag des offenen Denkmals diesmal in Bamberg. Er soll auch Menschen anlocken, die sonst eher andere Ausflüge machen. Manche der Denkmäler sind außerdem sonst nicht öffentlich zugänglich. In der Fußball-Bundesliga ist Freiburg im Moment Tabellenerster. Die Breisgauer gewannen gegen Gladbach mit 5:0. Bei der Borussia muss sich Trainer Eugen Polanski nach Niederlage Nummer 3 Sorgen um seinen Job machen. Außerdem spielten Augsburg-Leverkusen 2:2, Dortmund-Paderborn 3:0, Hoffenheim-Stuttgart 2:1, Mainz-Frankfurt 1:3 und Köln-Bremen 1:1. 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
9: Am Morgen zeigt sich das Wetter in Ihringen mild mit 12 Grad. Im Laufe des Tages

0: sind Höchsttemperaturen von 27 Grad zu erwarten, wobei der Himmel bewölkt bleibt. In Hinterzarten sind die Temperaturen ähnlich, ebenfalls 12 Grad am Morgen und eine maximale Temperatur von 23 Grad steht auf dem Programm, begleitet von Wolken. Für den Kaiserstuhl ist morgen früh mit bis zu 17 Grad zu rechnen. Am Tag könnten die Temperaturen dann auf 28 Grad steigen, wobei etwas Regen nicht ausgeschlossen ist.
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0: Aktuell liegen uns keine Verkehrsmeldungen vor. Gute Fahrt.
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0: Auf der B314 bei Eggingen steht ein Blitzer, 100 sind hier erlaubt. Zusätzlich wird in Schlingen in der Leonhard-Müller-Straße kontrolliert. Und zuletzt haben wir noch eine Kontrolle beim Bahnhof in Neuenburg am Rhein. Erlaubt sind höchstens 30.
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9: Mit Angela Kress. Guten Morgen. Zwar stellen immer weniger Menschen einen Asylantrag in Deutschland, aber die, die es tun, sind damit meist erfolgreich. Laut Zahlen der Bundesregierung stellten im ersten Halbjahr fast 40.000 Menschen zum ersten Mal einen Asylantrag, gut ein Drittel weniger als im Vorjahreszeitraum. Babette Büchner berichtet.
10: Fällt der Bescheid positiv aus, spielt bei der Hälfte der Fälle der Familienschutz eine Rolle. Noch höher war die Quote bei Flüchtlingen aus Afghanistan. Grund dafür ist ein Urteil des Europäischen Gerichtshofs. Das hatte entschieden, dass Frauen seit der Machtübernahme der Taliban grundsätzlich einen Schutzanspruch haben.
9: Für Familien könnte es in Zukunft wieder etwas günstiger werden, im Fernverkehr mit der Bahn unterwegs zu sein. Bundesverkehrsminister Bilger drängt darauf, die Familienreservierung wieder einzuführen. Den Funke-Zeitungen sagte er, dass man dazu mit der Bahn im Gespräch sei. Im Juni 2025 war sie abgeschafft worden. Bis dahin konnten Familien für gut 10 Euro bis zu 5 Sitzplätze gemeinsam reservieren. Seitdem muss für jeden Platz extra bezahlt werden. Mehr als 6.000 Denkmäler bundesweit öffnen heute ihre Türen. Offiziell eröffnet wird der Tag des offenen Denkmals diesmal in Bamberg. Er soll auch Menschen anlocken, die sonst eher andere Ausflüge machen. Manche der Denkmäler sind außerdem sonst nicht öffentlich zugänglich. In der Fußball-Bundesliga ist Freiburg im Moment Tabellenerster. Die Breisgauer gewannen gegen Gladbach mit 5:0. Bei der Borussia muss sich Trainer Eugen Polanski nach Niederlage Nummer 3 Sorgen um seinen Job machen. Außerdem spielten Augsburg-Leverkusen 2:2, Dortmund-Paderborn 3:0, Hoffenheim-Stuttgart 2:1, Mainz-Frankfurt 1:3 und Köln-Bremen 1:1. 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
13: Heute Morgen zeigt sich Freiburg mit milden 12 Grad. Im Laufe des Tages wird eine maximale Temperatur von 28 Grad erreicht, begleitet von bewölktem Himmel. Morgen früh wird es im Breisgau bis zu 16 Grad warm. Im Tagesverlauf sind ebenfalls wieder bis zu 28 Grad zu erwarten, mit der Möglichkeit von etwas Regen.
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1: Derzeit sind uns keine Meldungen bekannt. Kommt gut an euer Ziel.
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1: Blitzer in Neuenburg am Rhein beim Bahnhof. Hier sind 30 erlaubt. In Höhe Hartheim am Rhein wird gerade auf der A5 geblitzt. Zum Schluss noch ein Blitzer in Lahr in der Flugplatzstraße. Hier gilt 30.
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1: Euer Stromzähler läuft ständig mit. Aber was misst er eigentlich genau? Gemessen wird Energie. Und zwar in Kilowattstunden. Eine Kilowattstunde entsteht immer dann, wenn ein Gerät mit 1000 Watt eine Stunde lang läuft. Also zum Beispiel ein Wasserkocher, der 2000 Watt verbraucht, müsste für eine halbe Stunde

0: durchgehend angeschaltet sein, um eine Kilowattstunde zu verbrauchen. Es ist also nicht nur wichtig, wie lange ein Gerät läuft, sondern vor allem auch, wie viel Power es hat. Eure Mariella Miskial.
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4: Mit Angela Kress. Guten Morgen. Könnte sich KI selbstständig machen und das Internet übernehmen? Damit ein solches Horrorszenario nicht Wirklichkeit wird, haben mehrere Chefs von großen KI-Konzernen jetzt beschlossen, wir treten auf die Bremse. OpenAI hat außerdem entschieden, erstmal nicht an die Börse zu gehen. Seit Wochen gibt es Sorgen, weil sich KI-Software in Hacking-Testläufen selbstständig gemacht hatte. Das Niedrigwasser im Rhein könnte in diesem Jahr erhebliche volkswirtschaftliche Schäden verursachen. Davon geht die IHK-Arbeitsgemeinschaft Rheinland-Pfalz aus. Wie hoch die Summe am Ende tatsächlich ausfällt, ist noch unklar. Seit der Dürre 2018 mit hohen Schäden wurde nachgebessert. Zum Beispiel wurden Schiffe speziell für Niedrigwasser gebaut. Trotzdem könnten sich die Schäden etwa beim Benzinpreis auch längerfristig auswirken, sagt die IHK. Die Probleme bei der Bahn und der Verkehrsinfrastruktur sieht Bundesverkehrsminister Bilger als einen Faktor für die Unzufriedenheit im Land. Er will nun immerhin die abgeschaffte Familienreservierung wieder einführen. Man sei mit der Bahn dazu im Gespräch, sagte Bilger den Funke-Medien. Katrin Müller berichtet.
5: Gegen unpünktliche Züge hilft das zwar nicht, das wären aber immerhin mal gute Nachrichten für die leidgeprüften Fahrgäste. Die Bahn hatte die Familienreservierung vor gut einem Jahr abgeschafft. Bis dahin konnten Familien für 10,40 Euro bis zu 5 Sitzplätze gemeinsam reservieren. Seitdem muss für jeden Platz einzeln bezahlt werden.
4: Zur Fußball-Bundesliga. Der FC Augsburg ist die Tabellenführung nach nur einem Spieltag wieder los. Der FCA spielte gegen Leverkusen 2:2. Neuer Spitzenreiter ist Freiburg nach einem 5:0 gegen Gladbach. Dortmund gewann gegen Paderborn 3:0, Frankfurt in Mainz 3:1 und Hoffenheim gegen Stuttgart 2:1. Köln und Bremen trennten sich 1:1. 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
6: Heute Morgen wurden in Mülheim milde 13 Grad gemessen. Im Tagesverlauf sind maximal 27 Grad zu erwarten, wobei der Himmel bewölkt bleibt. Auch in Schluchsee sind die Temperaturen vergleichbar. Hier liegt die morgendliche Temperatur ebenfalls bei 13 Grad mit einem Höchstwert von 22 Grad am Nachmittag unter bewölktem Himmel. Am Montagmorgen zeigt das Thermometer im Markgräflerland bis zu 16 Grad. Im Laufe des Tages sind dann bis zu 28 Grad möglich, begleitet von bewölkten Bedingungen.
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6: Im Moment gibt es keine bekannten Verkehrsbehinderungen. Gute Fahrt.
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6: Blitzer auf der A, 5 Höhe Neuenburg am Rhein. Hier dürft ihr 120 fahren. Noch ein Blitzer steht in Neuenburg am Rhein. Beim Bahnhof 30 ist hier die Höchstgeschwindigkeit. Unsere letzte Meldung, Höhe Eggingen wird gerade auf der B.

0: 3 und 14 im 100-Bereich kontrolliert.
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3: Bekannte deutsche Popstars, die plötzlich im Krankenhausflur Unplugged performen und Kinder, die für einen Moment alles um sich herum vergessen. Hinter diesem besonderen Event steckt ein außergewöhnliches Projekt. Der Verein Kinderklinik-Konzerte. Gegründet von zwei Frauen mit einer einfachen Idee. Musik dahin bringen, wo sie ganz dringend gebraucht wird. Das ist unser Thema heute. Ich bin Claudia Baderlin. Mehr dazu gleich.
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2: Ein Krankenhaus ist kein Ort für große Bühnen. Und doch gibt's Momente, in denen genau dort Musik erklingt. Unplugged, hautnah, mitten im Alltag einer Kinderklinik. Hinter dieser Aktion steht eine Idee. Gewachsen aus einem Schicksalstag. Vor 16 Jahren wurde Nicole John als Notfallsanitäterin zu einem Einsatz gerufen.
3: In meiner Ausbildung 2010 habe ich ein kleines Mädchen kennengelernt, die war mit dem Fahrrad schwer verunglückt, hatte eine Hirnblutung und ich habe mir sehr viele Gedanken um dieses Mädchen gemacht. Was würde mir in so einer Situation helfen, wenn ich lange im Krankenhaus sein müsste?
2: Diese Frage lässt Nicole nicht mehr los und irgendwann hatte sie eine Eingebung.
3: Musik, Konzerte haben mir immer schon sehr, sehr viel bedeutet. Und dann habe ich gedacht, naja, Konzerte ins Krankenhaus bringen zu denen, die sonst nicht so einfach auf Konzerte gehen können, das wäre doch wahrscheinlich eine richtig tolle Idee.
2: 2011 rief Nicole gemeinsam mit ihrer Freundin und Projektmanagerin Nadja Bendorf die Kinderklinik-Konzerte ins Leben.
4: Ich habe auch in meinen Teenagerjahren eigentlich immer von Konzert zu Konzert gelebt und fand die Idee einfach ganz, ganz toll.
2: Zwei Frauen, eine Vision. Ein erstes Konzert ohne großes Netzwerk, aber mit der nötigen Prise Überzeugung. Wie aus einem Herzensprojekt plötzlich eine deutschlandweite Charity-Event-Tour entstand, dazu gleich mehr.
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2: Heute geht's um ein besonderes Event, einem außergewöhnlichen Konzert an ungewöhnlichem Ort. Mit bekannten deutschen Künstlern und Bands. Ohne Bühne, ohne Publikum im eigentlichen Sinn. Die Rede ist von KIKO, den Kinderklinikkonzerten. Ziel der Aktion ist, die Musik kommt zu den jungen Patienten dorthin, wo sie gerade sind. So Initiatorin Nicole John.
3: Ganz besonders intim wird's auch immer, wenn Kinder

0: nicht aufstehen dürfen, weil dann finden die Konzerte tatsächlich am Krankenbett bei den Kindern statt.
1: Dabei geht's nicht nur um Ablenkung im oft schwierigen Krankenhausalltag, sondern auch um Teilhabe der Kinder und Jugendlichen. Für die Künstler selbst ist der musikalische Einsatz ein Herzensprojekt. Musiker Johannes Strate der Band Revolverheld ist einer von ihnen.
2: Ach, die Kinderklinik-Konzerte, wirklich, ich muss sagen, die berühren mich jedes Mal total und ich nehme das echt immer noch lange mit, die Geschichten und wie positiv die Menschen drumherum dann doch auch sind und mit teilweise wahnsinnig harten Schicksalen umgehen.
1: Auch Sänger Max Giesinger samt Manager Lars Brandt sind mit von der Partie. Max ist sogar Vereinspate, Lars kümmert sich seit einigen Jahren um das Artist-Booking.
3: Was die Kinderklinikkonzerte betrifft, ne, man weiß, man tut was Gutes und man kann hier ganz, ganz viele Kinder glücklich machen. Und was man hier erlebt, das ist einfach echte Freude und das ist was ganz, ganz Besonderes und deshalb machen wir das.
1: Die Künstler ziehen von Station zu Station, performen in Spielzimmern oder Klinikfluren und singen auch vor denen, die nicht mobil sind. Die bekommen ihr eigenes Privatkonzert.
4: Mama said, take your time to the right.
5: Es ist einfach cool, wenn man dann weiß, es gibt mal irgendwie was Neues, was irgendwie Ablenkung bringt und das jetzt halt live. Das hat man ja nicht jeden Tag und dadurch, dass ich krank bin, ich kann ja gar nicht auf Konzerte gehen und so. Es war halt irgendwie voll schön, das so zu erleben.
1: Ein kurzer Moment, aber einer, der den Tag verändert. Was dabei mental passiert, sieht man oft erst danach. Denn die Wirkung geht weit über diesen Augenblick hinaus. Mehr dazu gleich.
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1: Heute Morgen wurden in Lahr milde 14 Grad gemessen. Im Laufe des Tages wird die Temperatur auf maximal 27 Grad ansteigen, begleitet von bewölktem Himmel. Morgen früh sind in der Ortenau bis zu 17 Grad zu erwarten. Der Tageshöchstwert liegt bei 28 Grad, wobei etwas Regen möglich ist.
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1: Derzeit sind uns keine Meldungen bekannt. Kommt gut an euer Ziel.
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1: Auf der A5 bei Hartheim am Rhein steht ein Blitzer, 120 sind hier erlaubt. Auf der A5 bei Bad Bellingen gibt es eine weitere Kontrolle. Und zuletzt haben wir noch eine Kontrolle in Höhe von Rheinfelden auf der Bundesstraße. Erlaubt sind 50.
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4: Es ist ein Meet and Greet der besonderen Art. Deutsche bekannte Popstars stehen hier nämlich nicht auf großen Bühnen, sondern am Krankenbett in einer Klinik. Kinder und Jugendliche, die sonst nicht auf Konzerte gehen können, erleben genau das. Der Verein Kinderklinik-Konzerte macht's möglich. Dazu gleich mehr. Ich bin Claudia Baderlin. Schönen guten Morgen.
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2: Die Band Revolverheld hat schon getan. Auch Silbermond und Sänger Vincent Weiss haben schon Kinderaugen zum Leuchten gebracht in einem Alltag, der eher trüb ist. Die Künstler fahren nämlich für ein Privatkonzert ins Kinderkrankenhaus. Die Überraschung jedes Mal riesig, denn die jungen Patienten wissen nicht, wer in diesem Moment ins Klinikum spaziert. Das ist Top Secret. Organisiert hat das Projekt der Verein Kinderklinikkonzerte. Für die Kinderkrankenhäuser ist die coole Aktion ein echter Zugewinn.
3: Also ihr habt uns eine riesen Freude gemacht. Ist toll. Vielen Dank.
4: Man merkte einfach direkt, finde ich, dass die Kinder viel besser drauf waren. Es hat richtige Glücksgefühle ausgelöst und ich finde, das hat man wirklich gemerkt, ja.
5: Gänsehaut pur.
2: Verzaubert, sprachlos, das sind nicht nur viele der Kinder hier. Manchmal entstehen sogar Momente, die selbst Kinderklinik-Konzerte-Initiatorin Nicole Jun völlig überraschen.
6: Wir haben zum Beispiel einen Jungen gehabt beim Kinderklinikkonzert mit Max Giesinger 2017. Um den hat man sich recht viele Sorgen gemacht, weil der nach einer Operation lange nicht aufstehen wollte. Und Max hat sich dann bei dem Jungen ans Bett gesetzt und hat "Wenn sie tanzt" gespielt. Und der Kleine hat gesagt, nachdem Max weg war, er möchte jetzt aufstehen und tanzen. Das kann man sich ja nicht ausdenken. Also da passieren ja wirklich magische Momente durch Musik.
2: Die Auftritte bieten den jungen Patienten Ablenkung, neuen Mut und Hoffnung. Neben den strahlenden Kinderaugen gab's 2025 als großes Dankeschön für den Verein den Deutschen Publikums- und Medienpreis die Goldene Henne.
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2: Nicole John und Nadja Bendorf haben ein außergewöhnliches Projekt für kranke Kinder und Jugendliche ins Leben gerufen. Bei den sogenannten Kinderklinikkonzerten treten bekannte deutsche Stars auf. Für beide Gründerinnen ist es mittlerweile ein Vollzeitjob. Deutschlandweit sind sie mit den Musikern unterwegs, denn was nach spontanen Begegnungen aussieht, ist genau geplant. Jedes Konzert ist Teil einer größeren Organisation, so John.
3: Wir von den Kinderklinikkonzerten sind auch eine große Konzertproduktion. Unser Team kümmert sich um alles, was an diesem Konzerttag passiert. Das betrifft die Absprachen mit den Kliniken, das betrifft das Catering, das betrifft die Künstlerbetreuung, das Geschenktütenpacken. Wir teilen uns auf, ein Teil des Teams geht auf die jeweils nächste Station vor, um Kindern Wartezeiten zu überbrücken und um dem Stationspersonal dort auch zu helfen, Kinder zu mobilisieren, die auf den Gang zu setzen.
2: Ein Netzwerk aus Engagierten trägt dieses außergewöhnliche Projekt, erzählt Nadja Bendorf.
4: Wir sind im Verein mehr als 40 Leute, die das ehrenamtlich machen und diese Kinderklinikkonzerte auf die Beine stellen.
3: Die unser Herzensprojekt auch zu ihrem Herzensprojekt gemacht haben.
2: Fügt Nicole Jo noch hinzu. Eine Win-Win-Situation für alle Beteiligten. Bekannte Künstler wie Lea, Joris, auch Philipp Dittberner oder Kamrat waren bereits bei den Kinderklinik-Konzerten dabei.
5: Auf der Bühne hat man meistens immer noch so ein bisschen Distanz und die hat man hier nicht.
6: Ich werde es echt nicht vergessen, weil das wirklich so ein Moment war, wo ich realisiert habe, was Musik eigentlich alles tun kann.
2: Weitere Infos rund ums komplett spendenfinanzierte Charity-Event und den Verein gibt's online unter Kinderklinik-Konzerte in einem Wort. Ich bin Claudia Baderlin. Danke fürs Zuhören und bis zum nächsten Mal. Ciao.
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0: entsprechend. Was er auch sagte, man sei mit der Bahn in Gesprächen, die Familienreservierung wieder einzuführen. Die hatte es für Familien bis Juni 2025 günstiger gemacht, gemeinsam Plätze zu reservieren. Nach den eigenständigen Hacking-Attacken durch künstliche Intelligenz zeigen sich mehrere große amerikanische KI-Firmen bereit, die Entwicklung der Technologie zu verlangsamen. Der Chef des KI-Unternehmens Anthropic, Amodei, sagte, er sei besorgt, dass ein KI-Schwarm in 6 bis 12 Monaten in der Lage sein könnte, das gesamte Internet zu übernehmen und sehr hohe Schäden zu verursachen. In Indonesien ist eine Fähre mit über 240 Menschen an Bord in Seenot geraten. Laut Behörden werden fast 130 Menschen vermisst. Auch wo das Schiff ist, ist unklar, weil die Funkverbindung abriss. Über 100 Menschen wurden von anderen Schiffen aufgenommen. Eine Person sei tot geborgen worden. Laut Bild-Zeitung nutzen Touristen für die Route zwischen zwei Inseln in der Regel Flugzeuge. Deutschlandweit öffnen heute wieder historische Gebäude für einen Besuch und das in der Regel kostenlos. Am Tag des offenen Denkmals sollen auch Menschen für eine Besichtigung angelockt werden, die sonst eher andere Ausflüge machen. Finn Wiens berichtet.
1: Welches Denkmal bietet sich bei mir um die Ecke für einen Besuch an? Das kann jeder online unter tagdesoffenendenkmals.de nachschauen. Es gibt auch eine App. Deutschlandweit machen 6500 Denkmäler mit. Manche sind sonst nicht für die Öffentlichkeit zugänglich. Im Mittelpunkt stehen in diesem Jahr Industriegebiete, Brücken oder Tunnel.
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3: Am Morgen zeigt sich Bad Krozingen mit milden 16 Grad. Im Laufe des Tages wird eine maximale Temperatur von 27 Grad erreicht, während der Himmel stark bewölkt bleibt. In Furtwangen sind die Temperaturen ähnlich, ebenfalls um die 16 Grad mit einer Tageshöchsttemperatur von 23 Grad und bewölktem Himmel. Morgen früh sind im Breisgau bis zu 16 Grad zu erwarten, bevor die Temperaturen auf einen Höchstwert von 28 Grad ansteigen. Es kann etwas Regen fallen.
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3: Aktuell liegen uns keine Verkehrsmeldungen vor. Gute Fahrt.
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3: Blitzer in Schlingen in der Leonhard-Müller-Straße, hier sind 30 erlaubt. Auch auf der B314 Höhe Eggingen wird derzeit kontrolliert. Unsere letzte Meldung, Höhe Bad Krozingen, wird gerade auf der B3 im 70-Bereich kontrolliert.
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5: Wow, so mag ich mein Wochenende. Gleich kommt hier Besuch vorbei. Erfolgsschauspielerin Jasmin Schwiers nämlich. Die sehen wir aktuell im Kinofilm Das gewisse Etwas. Ja, und das ist wirklich eine lustige, bunte, aber auch ernste Story. Ja, das geht gleichzeitig und ich freue mich sehr, in dieser Stunde zu plaudern mit Jasmin Schwiers. Ich bin Christian Besau. Bis gleich.
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2: Darauf habe ich mich gefreut. Eigentlich hat sie eine super Radiostimme, finde ich gerade. Jasmin Schwierz ist da. Hi.
3: Hi, herzlichen Dank fürs Kompliment.
2: Wir sehen dich aktuell im Kino in Das gewisse Etwas. Zwei Jungs rauben Juwelen, flüchten in euren Bus. Du, Jasmin Schwierz, betreust eine Gruppe mit Menschen mit Beeinträchtigung auf einer Freizeit. Und jetzt habt ihr plötzlich diese Gangster mit dabei.
3: Richtig. Ja, gut zusammengefasst. Danke, dass du das gemacht hast. Da musste ich das nicht machen. Aber ja, das ist gleich die Hook sozusagen dieses Films, dass diese Juwelendiebe in einer Gruppe mit Menschen mit Beeinträchtigungen sozusagen untertauchen, weil sie ihr Fluchtfahrzeug auf dem Behindertenparkplatz geparkt haben und da natürlich abgeschleppt worden sind. Und ich liebe diese Hook schon. Also, weil ich finde, das ist so eine geile Diskrepanz, die da aufeinander trifft. Zwei Juwelendiebe mit dem Diebesgut im Rucksack, die dann in diese besondere Gruppe von Menschen eintaucht. Der Film geht einfach sofort los und man wird sofort in diesen Sog gezogen. Und ich freue mich, dass das dir auch so gegangen ist, dass du den Film auch gerne angeschaut hast.
2: Yes, wie gesagt, wir spoilern nicht, aber da ist eine Menge Humor drin und eine Menge Mut, einfach denke ich auch, die Dinge so zu nehmen, wie sie sind und lachen zu dürfen, wo es eben geht. Ihr hattet ja, das nennt man dann eine inklusive Cast, das heißt, da waren Schauspieler mit Beeinträchtigungen dabei.
3: Also um gleich ganz ehrlich mit dir zu sprechen, das war natürlich was Besonderes. In meinem Fall, ich habe schon öfter mit Menschen mit Behinderung zu tun gehabt in meinem Leben. Ich habe damals Schülerpraktikum gemacht in einer, damals hieß es noch geistig Behindertenschule. Ich hatte da immer schon Berührungspunkte. Ich bin Botschafterin des Deutschen Kinderhospizvereins, habe auch da natürlich mit Menschen mit Beeinträchtigung zu tun. Das heißt, bei mir war es vor allem eine besonders große Vorfreude schon.
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2: Ist das schön. Erfolgsschauspielerin Jasmin Schwierz ist bei mir. Hi.
3: Hi.
2: Glückwunsch zum neuen Film, Das gewisse Etwas. Vater und Sohn rauben Juwelen. Du betreust Menschen mit Beeinträchtigungen im Reisebus und die beiden Gangster flüchten zu euch in den Bus. Da ist irgendwie Stoff vorprogrammiert. Das ist lustig. Da steckt aber auch eine Menge Inklusion drin.
3: Absolut. Und ich muss auch ehrlich sein, am Anfang ist man so ein bisschen vorsichtig und tastet sich ran. Man muss ja auch erstmal gucken, wie ist jeder Einzelne. Ich wurde gleich sehr überschwänglich begrüßt von einer Kollegin, die sich wohl wahnsinnig auf mich gefreut hatte, obwohl sie mich eigentlich nicht kannte aus dem Fernsehen. Das war erstmal lustig. Ey, wie toll, dass du da bist. Und ich sage, ja, wie schön. Woher kennst du mich denn? Ich kenne dich nicht. Ich habe dich noch nie gesehen.
2: Aber ich glaube, da machst du eine wichtige Erfahrung, ja, dass man gerade in diesem Bereich, mit Menschen mit Beeinträchtigungen zu tun hat, wahnsinnig viel zurückkriegen kann und alles sehr, sehr emotional sein darf auch.
3: Ja, und absolut ungefiltert. Es ist ungefiltert, ehrlich, authentisch und das ist ein riesengroßes Pfund in der heutigen Zeit, wo alle irgendwie nur noch auf Instagram-Feeds stattfinden, wo das Leben sich im Außen abspielt, wo Status der neue Wert geworden ist. Das ist so erfrischend und schön, einfach mal mit diesen authentischen Menschen zu tun zu haben. Es war wirklich eine ganz besondere Dreherfahrung.
2: Wow, gab es eine besonders lustige Szene? Also ich habe ein paar Mal herzhaft lachen müssen, ihr da in eurem Film. Gibt es irgendeine Pleite, Pech oder Pfanne, die du sharen kannst mit uns, Jasmin Schwierz?
3: Oh, das ist aber eine große Frage. Wir haben ja lange Zeit da verbracht. Ich erinnere mich, dass wir da in Sommerklamotten über fast noch zugefrorene Wiesen gehüpft sind, weil wir

0: bisschen in den Oktober reingedreht haben und da mussten wir teilweise warten, bis der Frost von der Wiese runter war, dass wir drehen konnten. Also wir haben das schon auch unsere ganz eigene Reise gemacht, aber ob jetzt irgendwie eine Panne passiert ist, nee, das kann ich jetzt gar nicht so sagen. Es war einfach wirklich jeden Tag wie Klassenfahrt.
1: Wow, und ihr habt Spaß gehabt. Das sieht man. Absolut. Ja. Bleib bei mir, Jasmin. Tschüss. Wir plaudern gleich weiter.
0: Ich bleib bei dir.
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9: Am Vormittag wurden

0: Schluchsee milde 15 Grad gemessen. Im Laufe des Tages steigen die Temperaturen auf maximal 22 Grad, begleitet von bewölktem Himmel. Am Montagmorgen sind im Schwarzwald bis zu 12 Grad zu erwarten. Im Tagesverlauf erreichen die Temperaturen ebenfalls bis zu 22 Grad, wobei etwas Regen nicht ausgeschlossen ist.
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0: Derzeit sind uns keine Meldungen bekannt. Kommt gut an euer Ziel.
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0: In Schlingen, in der Leonhard-Müller-Straße, steht ein Blitzer, erlaubt sind 30. In Höhe Hartheim am Rhein wird gerade auf der A5 geblitzt. Schließlich wird in Neuenburg am Rhein beim Bahnhof geblitzt, erlaubt sind 30.
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3: Tja, Erfolgsschauspielerin Jasmin Schwirs, die sehen wir aktuell im Kinohit Das gewisse Etwas. Ja, was für eine skurrile Story. Zwei Juwelendiebe auf der Flucht treffen plötzlich auf Menschen, die ein Handicap haben. Ja? Und vor der Kamera standen beim Dreh auch viele Schauspieler mit Handicap. Warum hat gerade das Erfolgsschauspielerin Jasmin Schwirs so viel gegeben? Und woher kommt eigentlich ihr Wunsch, sich selbst sozial zu engagieren? Zum Beispiel in der Deutschen Kinderhospiz-Stiftung. Ja, das und mehr bespreche ich mit Jasmin Schwirs in dieser Stunde. Ich bin Christian Wesau. Ich freue mich drauf.
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2: Ich würde dir gern Kaffee anbieten, aber wir sind digital. Jasmin Schwiers, hi.
3: Ja, dann danke trotzdem für die Geste.
2: Milch oder Zucker?
3: Milch und tatsächlich Tee, wenn es geht. Tee, ich trinke gar keinen Kaffee.
2: Machst du Studien auch hier in der Show, ne? Wer trinkt Kaffee schwarz, wer eher Tee, wer Milch, Zucker? Wie sind da die Charaktere? Glaubst du auch, da gibt es möglicherweise einfach auch Herleitung zum Typ Mensch?
3: Ich glaube schon, ja, doch durchaus. Also ich trinke Earl Grey mit Milch, da kannst du jetzt draus schließen, was du möchtest.
2: Auch nur gute Sachen. Mensch, Glückwunsch zum neuen Film, das gewisse Etwas. Ein intensiver Dreh, weil zwei Juwelenräuber, Vater und Sohn, in den Reisebus flüchten, den du mit betreust. Da sind Menschen mit Beeinträchtigungen, die gehen auf eine Fahrt. Ich habe das Gefühl gehabt, der Film hat nicht Stress verursacht nach dem Motto, oh, sei bitte politisch korrekt.
3: Ja, also natürlich achtet man heute nochmal im besonderen Maße darauf und das ist auch gut und richtig. Ja. Nichtsdestotrotz sind wir ein fiktiver Film. Wir erzählen fiktive Charaktere und das ist eine authentische Geschichte. Und die Welt da draußen ist nun mal nicht immer politisch korrekt. Und gerade unsere zwei Juwelendiebe, von zwei Dieben kannst du auch keine politische Korrektheit erwarten. Die starten natürlich an einem ganz anderen Punkt als zum Beispiel meine Figur, die eine Betreuerin ist und natürlich total im Thema Inklusion drin ist. Also, aber das ist die authentische Reise, die durchmachen. Und das ist auch das, was sie erleben dürfen und erfahren dürfen. Und ja, sozusagen die Entwicklung, die Figuren durchmachen, zusammen mit diesen Menschen zu erfahren, wie bereichernd das Leben ist, auch mit Menschen mit Behinderungen zusammen zu sein.
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0: Shakespeares. Glückwunsch zum neuen Film, über den wir gerade reden. Das gewisse Etwas. Es ist ein inklusiver Film. Das heißt, ein Teil der Cast sind Menschen mit Beeinträchtigung. Du hast mir schon verraten, du hast auch selbst immer wieder Berührungspunkte im Leben gehabt und unterstützt zum Beispiel die Deutsche Hospiz-Stiftung. Da geht es auch um Kinder.
1: Genau, ich bin Botschafterin des Deutschen Kinderhospizvereins und das ist natürlich ein Thema, was bei den Menschen meistens auch ein bisschen Berührungsängste auslöst. Damit möchte man sich eigentlich nicht gerne befassen. Und das versuche ich so ein bisschen als Botschafterin in die Mitte der Gesellschaft zu holen. Der Kinderhospizverein organisiert ambulante Dienste, die Menschen ausbilden, in Familien zu gehen und direkt zu Hause vor Ort zu unterstützen, zu begleiten. Und das ist eine ganz, ganz tolle und wertvolle Arbeit, die die machen. Und die gehört in die Mitte der Gesellschaft. Ist mehr als unterstützenswert.
0: Ich hau mal am Schluss die Frage raus, weil du mich da gerade so inspiriert hast. Hospiz, Stichwort Leben ist endlich. Glaubst du, es gibt was danach, Jasmin Schwiers?
1: Oh, das ist eine gute Frage. Das kann ja keiner mit Sicherheit sagen, aber ich glaube schon, dass irgendwas gibt es. Wenn du eine Kerze auspustest, dann ist das Feuer zwar weg, aber es verwandelt sich in Rauch. Deshalb glaube ich, dass auch wir irgendwie uns transformieren in eine andere Form von Energie.
0: So schön hat es hier in der Show noch keiner gesagt, ganz ehrlich. Das war ein tolles Statement. Jasmin Schwiers, Glückwunsch nochmal zum neuen Film. Das gewisse Etwas lohnt sich auf jeden Fall.
1: Lohnt sich doll, geht alle rein, strömet in die Kinos.
0: Das wird ein Erfolg, das weiß ich ganz genau. Vielen, vielen Dank. Alles Gute dir.
1: Ich danke dir.
0: Ich bin Christian Wesau. Bis dann. Ciao, Jasmin.
1: Tschüss.
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4: Mit Angela Kress. Guten Tag. Als wirklich kritische Situation hat die IHK-Arbeitsgemeinschaft Rheinland-Pfalz das Niedrigwasser im Rhein bezeichnet. Sie geht davon aus, dass dadurch in diesem Jahr ein erheblicher volkswirtschaftlicher Schaden entstehen könnte. 2018 sei beim Niedrigwasser ein Schaden von rund 2,4 Milliarden Euro entstanden.

entstanden, hieß es. Auch wenn seitdem die Logistik optimiert wurde, Verbraucher könnten den Schaden jetzt noch länger etwa an der Zapfsäule spüren. Die Chefs mächtiger KI-Konzerne sind sich einig, die Entwicklung der künstlichen Intelligenz sollte verlangsamt werden. Der Chef von Anthropic, Amodei, sagte, vielleicht könne KI bereits in einem

0: Zwar stellen immer weniger Menschen einen Asylantrag in Deutschland, aber die, die es tun, sind damit meist erfolgreich. Laut Zahlen der Bundesregierung stellten im ersten Halbjahr fast 40.000 Menschen zum ersten Mal einen Asylantrag, gut ein Drittel weniger als im Vorjahreszeitraum. Babette Büchner berichtet.
1: Fällt der Bescheid positiv aus, spielt bei der Hälfte der Fälle der Familienschutz eine Rolle. Noch höher war die Quote bei Flüchtlingen aus Afghanistan. Grund dafür ist ein Urteil des Europäischen Gerichtshofs. Das hatte entschieden, dass Frauen seit der Machtübernahme der Taliban grundsätzlich einen Schutzanspruch haben.
0: In der Fußball-Bundesliga kommt es heute zu einem ungewöhnlichen Topspiel. Der Sensationsaufsteiger Elversberg empfängt die Bayern. In der Tabelle stehen die Saarländer nach 2 Spieltagen sogar 2 Punkte vor den Bayern. Anstoß ist um 17.30 Uhr. Bereits ab 15.30 Uhr spielt Leipzig gegen Hamburg. 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
3: Am Vormittag zeigt sich das Wetter in Lahr mit angenehmen 18 Grad und stark bewölktem Himmel. Im Laufe des Tages wird eine Höchsttemperatur von 27 Grad erwartet. In Lenzkirch sind die Temperaturen ähnlich, ebenfalls bei 18 Grad. Jedoch wird es hier heute maximal 23 Grad warm bei bewölktem Himmel. Morgen früh sind in der Ortenau bis zu 17 Grad zu erwarten. Im Tagesverlauf könnten die Temperaturen auf bis zu 28 Grad ansteigen, wobei etwas Regen möglich ist.
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3: Aktuell liegen uns keine Verkehrsmeldungen vor. Gute Fahrt.
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3: Auf der B314 bei Eggingen steht ein Blitzer. 100 sind hier erlaubt. Auch auf der A5 Höhe Hartheim am Rhein wird derzeit kontrolliert. In Blumberg stehen sie gerade in der Höhenstraße. Erlaubt sind 50.
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2: Hinter dem Elektropop-Duo Two Colors stecken die in Berlin aufgewachsenen Jungs Piero und Emil. Hier finden sie eine kreative Musikszene, die beiden inspiriert und gleichzeitig Heimat ist. Und wenn wir mal in der Familiengeschichte nachforschen, dann wird's höchst interessant. Pieros Ur-Ur-Uronkel ist der legendäre italienische Opernstar Enrico Caruso. Und Emils Vater ist Gitarrist, Rammstein-Gitarrist Paul Landers. Aber von familiärem Erwartungsdruck kann keine Rede sein. Piero meint, es ist einfach nur spannend und cool, dass er mit dem bedeutendsten Opernstar seiner Zeit verwandt ist. Und Emil? Das ist mein Vater. Der mag meine Musik, der steht voll hinter mir und ich feiere ihn ab, wenn er auf der Bühne steht. Allerdings hat Papa ein ganz besonderes Privileg. Er darf als erstes neue Two Colors Songs hören. Aber, sagt Emil, es ist nicht so, dass ich denke, oh, wie findet wohl der Gitarrist von Rammstein den Track? Und diesen hier, den finden wir alle gut. Two Colors und Love Fool.
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5: Am Vormittag zeigt sich St. Peter mit milden 17 Grad und bewölktem Himmel. Im Schwarzwald sind am Montagmorgen Temperaturen von bis zu 13 Grad zu erwarten. Im Tagesverlauf steigen die Werte auf bis zu 24 Grad, begleitet von etwas Regen.
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5: Derzeit sind uns keine Meldungen bekannt. Kommt gut an euer Ziel.
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5: Blitzer auf der Bundesstraße Höhe Rheinfelden. Hier dürft ihr 50 fahren. Auch in Blumberg wird in der Höhenstraße geblitzt. Außerdem wird auf der B3 bei Bad Krozingen kontrolliert. Erlaubt sind 70.
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2: Reden ist Silber, Schweigen ist Gold. Dieses Sprichwort ist viel älter, als man im ersten Moment vielleicht glaubt. Denn es kommt nicht aus dem Mittelalter und auch nicht von den Römern. Es stammt wahrscheinlich aus dem arabischen Raum und verbreitete sich später über verschiedene Kulturen nach Europa. Die Aussage dahinter: Reden kann wertvoll sein, aber in manchen Situationen ist es noch klüger, einfach zuzuhören oder nichts zu sagen. Eure Mariella Miskial.
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1: Mit Angela Kress. Guten Tag. Verspätete Züge und

0: Sind die Strecken dann saniert, sollen die Züge zuverlässiger fahren. Und noch etwas will der Minister ändern. Familien sollen ihre Sitzplätze wieder gemeinsam und günstiger reservieren können. Die Bahn hatte dieses Angebot im vergangenen Jahr abgeschafft.
1: Bundesbauministerin Huberts hat die geplanten Kürzungen beim Wohngeld für Geringverdiener grundsätzlich verteidigt. Die Kassen seien leer, Sparmaßnahmen gingen auch an ihrem Ressort nicht vorbei. Gleichzeitig hat sich

0: vergangenen Jahr. Ein wichtiger Faktor war der Familienschutz. Der soll dafür sorgen, Familien zusammenzuführen oder nicht zu trennen. Schon nach 3 Spielen trennt sich offenbar der erste Verein in der Fußball-Bundesliga von seinem Trainer. Wie mehrere Medien berichten, ist Eugen Polanski nicht mehr Trainer von Gladbach. Er habe nach der 0:5-Pleite gestern in Freiburg seinen Rücktritt erklärt. Nach 3 Spieltagen hat Gladbach noch keinen Punkt geholt. 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
2: Am Vormittag zeigt sich das Wetter in Iringen mit angenehmen 21 Grad und stark bewölktem Himmel. In St. Peter sind die Temperaturen ähnlich und ebenfalls bewölkt. Morgen früh wird es im Kaiserstuhl bis zu 16 Grad warm. Im Tagesverlauf steigen die Temperaturen auf bis zu 28 Grad, wobei etwas Regen erwartet wird.
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2: Derzeit sind uns keine Meldungen bekannt. Kommt gut an euer Ziel.
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2: Auf der Bundesstraße bei Rheinfelden steht ein Blitzer.

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1: 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Ich wohne in Horbe und ich bin Ordnungscoach für den Umkreis Freiburg.
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2: Du bist Ordnungscoach. Wie bist du das geworden?
1: Es fing an damit, dass ich gemerkt habe, dass ich eigentlich schon immer Begeisterung hatte, Dinge zu ordnen. Oder es hätte mir irgendwie Befriedigung gegeben. Ja, wenn einfach Sachen schön ordentlich aussehen. Also es heißt ja auch, äußere Ordnung sorgt auch für innere Ordnung. Ja, ich habe dann überlegt, was ich so vielleicht als Ausgleich zum Bürojob irgendwie noch machen könnte nebenher. Mhm. Die ganze Sendungen, die es mittlerweile im Fernsehen gibt, die habe ich alle durchgesucht.
2: Jetzt mache ich selber.
1: Und dann eben rausgefunden, dass man das auch beruflich machen kann. Ja, so hat es angefangen.
2: Das heißt, du hast natürlich Marie Kondo und ihre ganzen Kolleginnen und Kollegen studiert.
1: Genau, ja.
2: Ist Marie Kondo die Göttin der Ordnungsexpertinnen und Experten?
1: Also sie ist natürlich das bekannteste Gesicht aus der Branche. Göttin würde ich jetzt nicht bezeichnen, weil manche gehen ihre Schiene mit oder ihr System und manche wandeln sie ein bisschen ab, aber der Name ist schon der bekannteste.
2: Und bist du auf ihrer Schiene oder machst du dein eigenes System?
1: Ich habe es für mich ein bisschen selber abgewandelt, weil ich auch Spaß dran habe oder vielleicht auch das Talent, Platz optimal auszunutzen. Also ich finde es wahnsinnig cool oder es macht ultra Spaß, Nische zu entdecken, wo die Kunde vielleicht gar nicht zähne.
2: Cool.
1: Und da ist die Marie Kondo, glaube ich, hätte ein bisschen anderer Fokus, aber was es ausmischt oder so angeht, klar, das gehört immer dazu.
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4: Heute Vormittag zeigt sich das Wetter in Emmendingen mit warmen 24 Grad und bewölktem Himmel. Am Montagmorgen wird es im Breisgau bis zu 16 Grad geben. Im Laufe des Tages steigt die Temperatur auf höchstens 28 Grad, wobei etwas Regen nicht ausgeschlossen ist.
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4: A5 Basel Richtung Karlsruhe zwischen Efringenkirchen und Dreieck Neuenburg. 1 Kilometer Stau, mindestens 7 Minuten Zeitverlust. B31 Freiburg Richtung Donaueschingen zwischen Kirchzarten und Buchenbach-Falkensteig. Dichter Verkehr, ungefähr 5 Minuten Zeitverlust. Feldberg, Schwarzwald, B500 zwischen Feldberg-Altglashütten-Windquellweiher und Feldberg-Berntal, B317 dichter Verkehr. Fahrt vorsichtig und passt auf euch auf.
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4: Auf der B3 in der Nähe von Bad Krotzingen wird geblitzt. Ihr dürft 70 fahren. In Höhe Hartheim am Rhein wird gerade auf der A5 geblitzt. Letzter Blitzer für den Moment. Höhe Eggingen auf der B314. Hier gelten 100.
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1: 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Ich wohne in Horbe und ich bin Ordnungscoach für den Umkreis Freiburg.
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2: Du bist Ordnungscoach. Du scheust wirklich keine Form von Chaos, wenn jetzt jemand sagt, boah Ramona, mir ist es echt entglitten. Ich habe hier voll Chaos, sagst du, ein Traum, ich bin schon unterwegs, ja, oder wie?
1: Also ich sage immer, klar, natürlich, das Thema ist viele Leute peinlich, das verstehe ich auch. Und ich sage, je Gott, also darfst du aber nicht zu mir kommen, und, oh nee, mir ist das so unangenehm. Und ich sage immer, also wenn ich einen Chaos-Schrank oder ein Chaoszimmer sehe, dann bin ich schon ganz aus dem Hiesle.
2: Also ich könnte das kribbelt, für dich.
1: Es kribbelt schon in den Finger.
2: Das finde ich wirklich stark. Was bedeutet Ordnung für dich? Kontrolle oder Freiheit?
1: Schwierig. Also ich bin, glaube ich, schon immer so ein bisschen Kopfkontrollmensch, glaube ich, muss ich gestehen. Von dem her,
2: dann nichts Schlimmes.
1: Ich, glaube ich, eher in die Richtung gäbe.

0: Aber natürlich, also wenn man so einen Schrank aufräumt und hinterher dann alles ordentlich ist, das ist natürlich auch irgendwie ein befreiendes Gefühl. Wenn man denkt, oh, wie geil.
1: Also irgendwie beides.
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3: Wolken und etwas Sonnenschein, gegen Abend vereinzelte Schauer und spätsommerliche Temperaturen bis 26 Grad vom Kaiserstuhl bis zum Markgräflerland.

0: Land haben wir heute am Sonntag in Baden. Im Schwarzwald messen wir 20 Grad. Morgen gibt es kaum Änderungen. Es bleibt überwiegend niederschlagsfrei.
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0: Wir wollen die Entwicklung verlangsamen. OpenAI hat außerdem entschieden, erstmal nicht an die Börse zu gehen. Seit Wochen gibt es Sorgen, weil sich KI-Software in Hacking-Testläufen selbstständig gemacht hatte. Nach dem Wahlerfolg der AfD in Sachsen-Anhalt dringt der Richterbund auf einen besseren Schutz der Justiz vor parteipolitischem Missbrauch. Bislang eröffne das Gesetz den Justizministerien die Möglichkeit, bis in einzelne Strafverfahren hineinzuregieren, sagte Bundesgeschäftsführer Rehbehn dem Kölner Stadtanzeiger. Der Richterbund fordert seit Jahren, die Eingriffsmöglichkeiten der Politik auszuschließen. Auch wenn es ein bisschen geregnet hat, die Pegel im Rhein sind nach wie vor sehr niedrig. Das könnte der Wirtschaft in diesem Jahr einen immensen Schaden zufügen, warnt die IHK-Arbeitsgemeinschaft Rheinland-Pfalz. Sie fordert Hilfe vom Bund für gestiegene Kosten, berichtet Soita Sovali.
1: Schon 2018 hat das Niedrigwasser die Wirtschaft rund 2,4 Milliarden Euro gekostet. Seitdem haben die Unternehmen reagiert und setzen zum Beispiel Schiffe ein, die auch mit weniger Wasser klarkommen. Der IHK reicht das aber nicht. Und auch Autofahrer könnten die Folgen noch länger an der Zapfsäule merken, durch höhere Preise.
0: Fußball-Bundesligist Borussia Mönchengladbach hat sich von seinem Cheftrainer getrennt. Eugen Polanski ist nach 3 Spieltagen ohne Punkte von seinen Aufgaben freigestellt worden, wie der Verein schrieb. Bis ein neuer Trainer gefunden ist, soll Co-Trainer Jan-Moritz Lichte übernehmen. Heute trifft in der Bundesliga Leipzig auf Hamburg und Elversberg empfängt die Bayern. 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
3: A5 Richtung Karlsruhe. Zwischen Efringen-Kirchen und dem Dreieck Neuenburg 1 Kilometer Stau, 10 Minuten Zeitverlust. Und auf der B31 Richtung Donaueschingen dauert es circa 10 Minuten länger zwischen Kirchzarten und Buchenbach-Falkensteig wegen dichten Verkehrs. Da wo es geht, weiterhin eine gute und sichere Fahrt.
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3: Geblitzt wird unter anderem auf der A5 Höhe Hartheim-Heitersheim 120 km/h, auf der B314 Höhe Eggingen 100 km/h und in Blumberg in der Höhenstraße 50 km/h. Weitere Blitzer stehen auf unserer Homepage baden.fm. Melden geht ganz einfach kostenlos per WhatsApp oder Anruf unter 0800 50 60 106.
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3: Ich begrüße euch ganz herzlich. Ja, je später der Sommer, desto geschlossener die Freibäder auch bei uns in Baden. Aber Hundebesitzer dürfen sich freuen, denn in Schönau gibt es nochmal Hundeschwimmen. Mehr dazu hier in wenigen Minuten. Und die richtige Musik für diesen Sonntagmittag von den Hooters aus den 80ern, All You Zombies. Ein bisschen Rhythmus im Radio mit Madcon und Beggin. Und das hier ist neu von Martin Garrix und Ed Sheeran. Die beiden haben sich zusammengetan für diesen Song. Repeat it.
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0: Baden FM am Sonntag. Hi, ich bin Cordy Farren. Ja, Baden in Baden ist immer eine feine Sache. Im Freibad Schönau gilt das nächste Woche auch mal für Hunde. Nach dem Ende der Freibadsaison darf am Dienstag, dem 15. September, auch mal auf vier Pfoten ins Wasser gesprungen werden. Von 10 bis 19 Uhr steigt dort schon zum sechsten Mal das Hundeschwimmen. Wie das Ganze abläuft, verrät uns Freibadbetriebsleiter Matthias Wüst. Herr Wüst, was kann man sich unter Hundeschwimmen so vorstellen?
1: Also man kann sich das so vorstellen, wir öffnen das Freibad um 10 Uhr und dann kann man mit seinem liebsten Hund dann das Freibad besuchen. Die Personen dürfen mit den Hunden schwimmen. Das Wasser ist dann entchlort, im Prinzip unbedenklich für das Tier.
0: Wie kam es zu dieser Idee?
1: Also diese Idee hat mein Vorvorgänger gehabt. Der hat es vor 7 Jahren eingeführt. Also das wäre jetzt quasi das 8. Mal, wo das Hundeschwimmen stattfindet.
0: Und was passiert danach mit dem Wasser und dem Becken?
1: Die Filteranlage ist komplett außer Betrieb. Das ganze Überlaufwasser wird quasi in den Kanal abgeleitet. Und das Beckenwasser bleibt sowieso drin den ganzen Winter, weil wir haben ein Edelstahlbecken. Das Wasser wird im Frühjahr dann abgelassen. Die Becken natürlich selbstverständlich fachmännisch gereinigt und dann wieder neu befüllt.
0: Wird das Hundeschwimmen denn weiterhin stattfinden?
1: Haben wir schon vor. Wie gesagt, seit 7 Jahren läuft dieses Hundeschwimmen und wir werden das mit Sicherheit die nächsten Jahre auch weitermachen.
0: Dankeschön, Herr Wüst. Also, wer seinem Vierbeiner zum Saisonabschluss noch eine Runde Freibad gönnen will, am Dienstag von 10 bis 19 Uhr könnt ihr das im Freibad Schönau. Der Eintritt kostet 2 Euro pro Person und 2 Euro pro Hund. Wichtig, den Impfpass vom Hund am besten mitbringen. 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
9: In Baden ist es heute wolkig mit sonnigen Abschnitten und abends vereinzelt etwas Regen. Dabei ist es warm bei bis zu 26 Grad in Sölden. In den Höhenlagen gibt es 20 Grad. Zum Wochenbeginn bleibt es so, dabei ist kaum Regen in Sicht.
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9: A5 Richtung Karlsruhe zwischen Efringenkirchen und dem Dreieck Neuenburg 1 Kilometer Stau. Hier dauert es circa 10 Minuten länger. Und B31 Richtung Donaueschingen zwischen Kirchzarten und Buchenbach-Falken steigt dichter Verkehr. Hier 10 Minuten Wartezeit. Da wo es geht, weiterhin eine gute und sichere Fahrt.
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9: Blitzer stehen unter anderem auf der A5 Höhe Hartheim-Heitersheim 120 km/h, auf der B314 Höhe Eggingen 100 km/h sowie in

0: Blumberg in der Höhenstraße 50 km/h. Noch mehr Blitzer gibt's auf unserer Homepage baden.fm und melden geht ganz einfach kostenlos per Anruf oder WhatsApp-Nachricht unter 0800 50 60 106.
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Das Wochenende mit Baden FM. Hi, ich bin Colli Ferrin. Und heute, am Sonntag, dem 13. September, läuft in ganz Deutschland, also auch bei uns in Baden, eine großartige Aktion, nämlich der Tag des offenen Denkmals. Das Motto: Netzwerke, Denkmale und Infrastruktur. Jetzt wird der ein oder andere von euch vielleicht sagen, ja gut, die Denkmäler in der Regio kann ich mir eigentlich immer anschauen. Aber dieser Tag ist etwas Besonderes, denn heute könnt ihr Orte entdecken, an die ihr normalerweise gar nicht hin dürft, zum Beispiel Kraftwerke. Im Mittelpunkt stehen unter anderem Brücken, Bahnhöfe, wie gesagt Kraftwerke, Schulen und historische Wege. Der Eintritt und viele Führungen sind kostenfrei. Eine spannende Sache für euch, eure Familien und Freunde. Erlebt Kultur pur, könnt ihr noch mal nachlesen bei baden.fm unter Events. Zeit für alle deine Lieblingssongs hier für die französischen Momente im Radio. Ella, Ella von France Gall bei Baden FM.

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4: Der Sonntag bringt uns in Baden Sonne und Wolken, abends auch einzelne Schauer mit bis zu 26 Grad, am Oberrhein, in den Bergen 20 Grad. Morgen am Montag ändert sich wenig, es bleibt meist trocken.
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5: Mit Angela Kress. Guten Tag. Für Familien könnte es in Zukunft wieder etwas günstiger werden, im Fernverkehr mit der Bahn unterwegs zu sein. Bundesverkehrsminister Bilger drängt darauf, die Familienreservierung wieder einzuführen. Den Funke-Zeitungen sagte er, dass man dazu mit der Bahn im Gespräch sei. Im Juni 2025 war sie abgeschafft worden. Bis dahin konnten Familien für gut 10 Euro bis zu 5 Sitzplätze gemeinsam reservieren. Seitdem muss für jeden Platz extra bezahlt werden. Das Niedrigwasser im Rhein könnte in diesem Jahr erhebliche volkswirtschaftliche Schäden verursachen. Davon geht die IHK-Arbeitsgemeinschaft Rheinland-Pfalz aus. Wie hoch die Summe am Ende tatsächlich ausfällt, ist noch unklar. Seit der Dürre 2018 mit hohen Schäden wurde nachgebessert. Zum Beispiel wurden Schiffe speziell für Niedrigwasser gebaut. Trotzdem könnten sich die Schäden etwa beim Benzinpreis auch längerfristig auswirken, sagt die IHK. Bundesbauministerin Huberts hat die geplanten Kürzungen beim Wohngeld für Geringverdiener grundsätzlich verteidigt. Die Kassen seien leer, Sparmaßnahmen gingen auch an ihrem Ressort nicht vorbei. Gleichzeitig hat sie sich in der Rheinischen Post aber offen für Nachbesserungen im parlamentarischen Verfahren gezeigt. Die Länder hatten zuletzt gefordert, dass das Wohngeld erhalten bleibt. Damit wackelt die Reform. Eugen Polanski ist nicht mehr Trainer von Fußball-Bundesligist Gladbach. Das hat der Verein bestätigt. Co-Trainer

0: Jan-Moritz Lichte übernimmt übergangsweise. Uli Reitinger berichtet.
1: Nach dem eher enttäuschenden 12. Platz in der Vorsaison hat Sportchef Ruven Schröder am Trainer festgehalten und stattdessen die Mannschaft umgebaut. Jetzt muss Schröder nach 3 Niederlagen doch einen neuen Trainer suchen. Vor allem gestern beim 0:5 in Freiburg spielte die Borussia wie ein Absteiger.

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1: A5 Richtung Karlsruhe zwischen Efringenkirchen und dem Dreieck Neuenburg. 1 Kilometer Stau, circa 10 Minuten Zeitverlust. Da wo es geht, weiterhin eine gute und sichere Fahrt.
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1: Geblitzt wird unter anderem auf der A5 Höhe Hartheim-Heitersheim 120 km/h, auf der B314 Höhe Eggingen 100 km/h und in Blumberg in der Höhenstraße 50 km/h. Weitere Blitzer stehen auf unserer Homepage baden.fm. Melden geht ganz einfach kostenlos per WhatsApp oder Anruf unter 0800 50 60 106.
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1: Mit der abwechslungsreichen Musikmischung durch den Sonntag und viel Gefühl. Da hätten wir Whitney Houston, One Moment in Time. Feinste Popmusik von One Republic und Counting Stars. Und was Neues von Chris the Serenity. Er beschwört die gute alte Zeit. The Good Old Days.
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5: Wolken und etwas Sonnenschein, gegen Abend vereinzelte Schauer und spätsommerliche Temperaturen bis zu 26 Grad vom Kaiserstuhl bis zum Markgräfler Land haben wir heute am Sonntag in Baden. Im Schwarzwald messen wir 20 Grad. Morgen gibt es kaum Änderungen, es bleibt überwiegend niederschlagsfrei.
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5: A5 Richtung Karlsruhe zwischen Efringenkirchen und dem Dreieck Neuenburg. 1 Kilometer Stau. Hier dauert es etwa 10 Minuten länger. Da wo es geht, weiterhin eine gute und sichere Fahrt.
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1: Blitzer stehen unter anderem auf der A5 Höhe Hartheim-Heitersheim 120 km/h, auf der B314 Höhe Eggingen 100 km/h sowie in Blumberg in der Höhenstraße 50 km/h. Noch mehr Blitzer gibt's auf unserer Homepage baden.fm und melden geht ganz einfach kostenlos per Anruf oder WhatsApp-Nachricht unter 0800 50 60 106.
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2: Hallo, ich bin die Ramona Läufer. Ich wohne in Horbe und ich bin Ordnungscoach für den Umkreis Freiburg.
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3: Du bist Ordnungscoach. Wie bist du das geworden?
2: Es fing an damit, dass ich gemerkt habe, dass ich eigentlich schon immer Begeisterung hatte, Dinge zu ordnen. Oder es hat mir irgendwie Befriedigung gegeben. Ja, wenn einfach Sachen schön ordentlich aussehen. Also es heißt ja auch, äußere Ordnung sorgt auch für innere Ordnung. Ja, ich habe dann überlegt, was ich so vielleicht als Ausgleich zum Bürojob irgendwie noch machen könnte nebenher. Die ganze Sendungen, die es mittlerweile im Fernsehen gibt, die habe ich alle durchgesucht.
3: Jetzt mache ich selber.
2: Und dann eben rausgefunden, dass man das auch beruflich machen kann. Ja, so hat es angefangen.
3: Das heißt, du hast natürlich Marie Kondo und ihre ganzen Kolleginnen und Kollegen studiert.
2: Genau, ja.
3: Ist Marie Kondo die Göttin der Ordnungsexpertinnen und Experten?
2: Also sie ist natürlich das bekannteste Gesicht aus der Branche. Göttin würde ich jetzt nicht bezeichnen, weil manche gehen ihre Schiene mit oder ihr System und manche wandeln es ein bisschen ab, aber der Name ist schon der bekannteste.
3: Und bist du auf ihrer Schiene oder machst du dein eigenes System?
2: Ich habe es für mich ein bisschen selber abgewandelt, weil ich auch Spaß dran habe oder vielleicht auch das Talent, Platz optimal auszunutzen. Also ich finde es wahnsinnig cool und das macht ultra Spaß, Nische zu entdecken, wo die Kunde vielleicht gar nicht zähne.
3: Cool.
2: Und da ist die Marie Kondo, glaube ich, hätte ein bisschen anderer Fokus, aber was es ausmischt oder so angeht, klar, das gehört immer dazu.
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8: In Baden ist es heute wolkig mit sonnigen Abschnitten und abends vereinzelt etwas Regen. Dabei ist es warm bei bis zu 26 Grad in Sölden. In den Höhenlagen gibt es 20 Grad. Zum Wochenbeginn bleibt es so, dabei ist kaum Regen in Sicht.
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9: Mit Stefan Schütz, guten Tag. Verspätete Züge und ewige Baustellen sorgen nach Ansicht von Verkehrsminister Bilger auch für politischen Frust. In den Zeitungen der Funke Mediengruppe verwies er auf geplante Milliardeninvestitionen, Zoe Tasovali berichtet.
10: Bilger warnt aber, bevor es besser wird, wird es erstmal schlechter. Baustellen, Verspätungen. Sind die Strecken dann saniert, sollen die Züge zuverlässiger fahren. Und noch etwas will der Minister ändern. Familien sollen ihre Sitzplätze wieder gemeinsam und günstiger reservieren können. Die Bahn hatte dieses Angebot im vergangenen Jahr abgeschafft.
9: Die Chefs mächtiger KI-Konzerne sind sich einig, die Entwicklung der künstlichen Intelligenz sollte verlangsamt werden. Der Chef von Anthropic sagte, vielleicht könne KI bereits in einem halben Jahr außer Kontrolle geraten. OpenAI will jetzt erstmal doch nicht an die Börse gehen, sagte Firmenchef Altman und deutete an, dass führende KI-Unternehmen kurz vor einer Vereinbarung für langsamere Entwicklung stehen könnten. Beim Autobauer Volkswagen sind bislang mehr als 30.000 Bestellungen für den neuen vollelektrischen Polo eingegangen. Das übertreffe die anfänglichen Erwartungen, insbesondere in Deutschland, teilte das Unternehmen mit. Die hohe Nachfrage führt auch dazu, dass die Lieferzeiten teilweise länger sind. Man arbeite daran, die Produktion schrittweise hochzufahren, hieß es. Insgesamt kämpfte VW im ersten Halbjahr mit sinkenden Verkaufszahlen. In der Fußball-Bundesliga kommt es heute zu einem ungewöhnlichen Topspiel. Der Sensationsaufsteiger Elversberg empfängt die Bayern. In der Tabelle stehen die Saarländer nach zwei Spieltagen sogar zwei Punkte vor den Münchnern. Anstoß ist um 17.30 Uhr. Bereits ab 15.30 Uhr spielt Leipzig gegen Hamburg. Und im Tennis tritt Alexander Zverev im Finale der US Open gegen den US-Amerikaner Ben Shelton an. Los geht's um 20 Uhr unserer Zeit. 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
8: A5 Richtung Karlsruhe zwischen Efringen-Kirchen und dem Dreieck Neuenburg. 1 Kilometer Stau, circa 10 Minuten Zeitverlust. Da wo es geht, weiterhin eine gute und sichere Fahrt.
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8: Geblitzt wird unter anderem auf der A5 Höhe Hartheim-Heitersheim 120 km/h, auf der B314 Höhe Eggingen 100 km/h und in Blumberg in der Höhenstraße 50 km/h.

0: 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Melden geht ganz einfach kostenlos per WhatsApp oder Anruf unter 0800 50 60 106.
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0: Einen schönen Nachmittag gewünscht und ich habe gute Nachrichten.

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2: Bei Nothing Breaks Like a Heart denke ich gleich an diesen einen besonderen Abend. Eine Hausparty bei Freunden in Freiburg. Der Wein fließt, es wird getanzt, es wird gelacht und ich stehe in der Küche, weil es da meistens am gemütlichsten ist. Und plötzlich läuft dieser Song. Die ersten Takte, diese schrammelnde Gitarre und dann ihre Stimme. Rau, ehrlich, verletzlich. Und während Miley singt, sehe ich sie. Sie lacht über irgendetwas, dreht sich zu mir um. Unsere Blicke treffen sich. Anschließend reden wir stundenlang, verstehen uns sofort. Alles leicht, aber gleichzeitig so schwer, denn sie ist verheiratet und trotzdem fühlt sich dieser Moment echt und großartig an. Im Text geht es nicht um große Dramen, sondern um das, was unter der Oberfläche brodelt. Um diese Art von Liebe, die entweder zu spät oder zu früh kommt. Nothing breaks like a heart. Nichts zerbricht so sehr wie ein Herz. Aber manchmal zeigt gerade das, dass man noch lebt.
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2: Der Sonntag bringt uns in Baden Sonne und Wolken, abends auch einzelne Schauer mit bis zu 26 Grad am Oberrhein, in den Bergen 20 Grad. Morgen am Montag ändert sich wenig, es bleibt meist trocken.
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2: A5 Richtung Karlsruhe.

0: Nur zwischen Efringenkirchen und dem Dreieck Neuenburg 1 Kilometer Stau. Hier dauert es etwa 10 Minuten länger. Da wo es geht, weiterhin eine gute und sichere Fahrt.
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0: Blitzer stehen unter anderem auf der A5 Höhe Hartheim-Heitersheim 120 km/h, auf der B314 Höhe Eggingen 100 km/h sowie in Blumberg in der Höhenstraße 50 km/h. Noch mehr Blitzer gibt's auf unserer Homepage baden.fm und melden geht ganz einfach kostenlos per Anruf oder WhatsApp-Nachricht unter 0800 50 60 106.
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0: Durch den Sonntagnachmittag mit Baden FM. Hi, ich bin Conny Farin. Tja, unsere Amelie und unsere Julika aus dem Baden FM Team, die sind jetzt voll in ihrem Element. Naja, eigentlich im Element von 99,99% aller Frauen, nämlich Schuhe.
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2: Hi, ich bin Julika und 45 Jahre alt.
3: Hi, ich bin Amelie und ich bin 24.
2: Amelie, ich muss noch mal nachhaken. Wir haben neulich uns mal über Buffalo-Plateau-Schuhe unterhalten. Und ich hatte keine echten Buffalos, aber welche, die halt so aussahen. Und da hast du gesagt, das ist ein Dupe.
3: Also ein Duplikat. Dupe kommt von dem Wort Duplicate.
2: Aha!
3: Kopie oder Doppelgänger. Und bedeutet einfach, dass es eine günstige Alternative zu einem teuren und bekannten Produkt ist.
2: Und ist das auch was, was im Internet viel stattfindet, dass man sich da Tipps gibt?
3: Definitiv. Also auch der Trend, wie so viele Trends, die ich dir hier erkläre, liebe
2: Julika. Lass mich raten, ist auf TikTok entstanden.
3: Durch TikTok bekannt geworden. Vor allem in Bereichen Taschen, Schuhe, Kleidung, aber auch ganz viel Kosmetik und Parfum. Man muss dazu sagen, ein Dupe ist nicht automatisch eine Fälschung. Es geht darum eher um Lookalike oder eine Alternative. Ja. Und dass man einfach Dinge, die man gerne hätte, die jetzt aber vielleicht nicht im eigenen Preisrahmen sind, sich trotzdem leisten kann.
2: Du meinst wie eine Birkin-Bag für 30.000 Euro, weil ich mir die jetzt gerade nicht leisten kann, dass ich dann was anderes Kauf, was ähnlich schön ist.
3: Das kannst du dir nicht leisten.
2: Nein, knapp bei Kasse gerade.
3: Genau. Aber das ist das Prinzip dahinter. Also ich habe zum Beispiel jetzt von meinem Lieblingsparfum online ein Dupe gefunden und ich bin unfassbar happy, dass ich nicht mehr 180 Euro zahle, sondern nur noch 12,99.
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3: Wolken und etwas Sonnenschein, gegen Abend vereinzelte Schauer und spätsommerliche Temperaturen bis 26 Grad. Vom Kaiserstuhl bis zum Markgräfler Land haben wir heute am Sonntag in Baden. Im Schwarzwald messen wir 20 Grad. Morgen gibt es kaum Änderungen, es bleibt überwiegend niederschlagsfrei.
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4: Mit Stefan Schütz. Guten Tag. Die weiterhin niedrigen Pegelstände der großen Flüsse dürften teure Folgen haben. Die IHK-Arbeitsgemeinschaft Rheinland-Pfalz geht von Milliardenschäden aus und ruft nach dem Bund, der die Wasserstraßen ausbauen soll. Zoe Tassovali berichtet.
5: Schon 2018 hat das Niedrigwasser die Wirtschaft rund 2,4 Milliarden Euro gekostet. Seitdem haben die Unternehmen reagiert und setzen zum Beispiel Schiffe ein, die auch mit weniger Wasser klarkommen. Der IHK reicht das aber nicht. Und auch Autofahrer könnten die Folgen noch länger an der Zapfsäule merken, durch höhere Preise.
4: Wer gerade planlos auf dem Sofa sitzt, könnte sich vielleicht doch noch aufraffen und das ein oder andere Denkmal besichtigen. Das ist an diesem Wochenende im Rahmen des Tags des offenen Denkmals an bundesweit 6000 Städten möglich. Die Veranstalter sprechen von Deutschlands größtem Kulturevent. Infos dazu, welche Denkmäler angeschaut werden können, gibt es im Internet. Die Polizei in Hindelang im Allgäu hatte was zu lachen. Ein ängstlicher Wanderer hatte die Beamten angerufen, weil er dachte, ein Bär sei ihm auf den Fersen. Die geübten Ohren des telefonierenden Polizisten machten allerdings die Brunftrufe von Hirschen aus und konnte den Wanderer beruhigen. Er konnte seinen Ausflug fortsetzen, heißt es in einer Mitteilung. Bereits am dritten Spieltag der Fußball-Bundesliga-Saison gibt es den ersten Trainerauswurf. Nach drei Pleiten in Folge hat Mönchengladbach den Coach Eugen Polanski von seinen Pflichten entbunden, wie Sportdirektor Ruven Schröder sagte. Als möglicher Nachfolger ist laut Bild Ole Werner im Gespräch. Er war trotz Platz 3 in der letzten Saison überraschend von RB Leipzig entlassen worden. 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
3: A5 Richtung Karlsruhe zwischen Efringen-Kirchen und dem Dreieck Neuenburg. 1 Kilometer Stau, circa 10 Minuten Zeitverlust. Da wo es geht, weiterhin eine gute und sichere Fahrt.
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3: Geblitzt wird in Freiburg auf dem Zubringer Mitte B31A 60 km/h. In Lahr in der Flugplatzstraße 30er-Zone und in Bad Bellingen in der Rheinstraße Tempo 20. Noch mehr Blitzer stehen auf unserer Homepage baden.fm und melden geht ganz einfach kostenlos per Anruf oder WhatsApp-Nachricht unter 0800 50 60 106.
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3: Es ist ja wieder Bundesliga-Wochenende und heute Abend, da sind die Frauen des Sportclubs dran gegen den Aufsteiger Mainz 05. Unser Fußballreporter Frank Rischmüller hat in wenigen Minuten die Einzelheiten dazu. Bei uns geht es musikalisch weiter mit einer der schönsten Balladen für Baden aus den 80ern, die Bangles und Eternal Flame. James Blunt besiegt das Jahr 1973 und Teddy Swims, der berichtet über einen Alleswisser, Mr. Know-It-All.
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1: Ungewohnte Zeit, heute Abend um 18.30 Uhr spielen die Frauen des SC Freiburg gegen Aufsteiger Mainz 05. Gewohnter Ort, Dreisamstadion. SC Frauentrainer Marco Konrad beschreibt, was da für ein Gegner auf die Sportclub-Frauen zukommt.
2: Ja, ich habe sie live auch gesehen und es war eine sehr kompakte Mannschaft, sehr disziplinierte Mannschaft, die sehr körperlich und athletisch betont spielt, die manchmal auch ein bisschen wild wirkt, manchmal ein bisschen unkontrolliert wirkt und dann auch oftmals dem Zufall die Tür und das Tor öffnet. Und dementsprechend müssen wir da vor allem treffen wir da auf eine Mannschaft, die versuchen wird, unsere Dominanz oder die Kontrolle auch zu zerstören. Und darauf müssen wir gewappnet sein, dass wir wach sind, dass wir aktiv bleiben und dass wir vor allem dann auch die Kontrolle behalten.
1: Drei Spiele, drei Niederlagen, das ist die bisherige Bundesliga-Bilanz von Mainz 05. Jetzt will der Sportclub die Mainzer Geschichte genauso weiter fortschreiben. Anstoß 18.30 Uhr im Dreisamstadion und in Einblendungen natürlich hier bei uns im Radio. Frank Rischmüller, Baden FM.
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7: In Baden ist es heute wolkig mit sonnigen Abschnitten und abends vereinzelt etwas Regen. Dabei ist es warm bei bis zu 26 Grad in Sölden. In den Höhenlagen gibt es 20 Grad. Zum Wochenbeginn bleibt es so, dabei ist kaum Regen in Sicht.
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7: Derzeit normaler Verkehr auf den Straßen, weiterhin eine gute und sichere Fahrt.
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7: Blitzer stehen unter anderem auf der B31A Zubringer Mitte Freiburg 60 km/h, in Lahr in der Flugplatzstraße in der Tempo 30 Zone und in Bad Bellingen in der Rheinstraße Tempo 20. Noch mehr Blitzer stehen auf unserer Homepage baden.fm und melden geht ganz einfach kostenlos per Anruf oder WhatsApp-Nachricht an 0800 50 60 106.
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6: Der Sonntag bringt uns in Baden Sonne und Wolken, abends auch einzelne Schauer mit bis zu 26 Grad, am Oberrhein, in den Bergen 20 Grad. Morgen am Montag ändert sich wenig, es bleibt meist trocken.
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7: Mit Stefan Schütz. Guten Tag. Es klingt wie düstere Science-Fiction aus Terminator oder aus dem Film Die Matrix. Unkontrollierbare künstliche Intelligenz, die den Menschen als Feind oder Energielieferanten wahrnimmt. Nun warnen ausgerechnet die großen KI-Entwickler vor ihrer eigenen Geschwindigkeit. Anthropic-Chef Amodi sagte, bei derzeitigem Tempo könnte die Menschheit in einem halben Jahr die Kontrolle verlieren. Google und SpaceX-Chef Musk unterstützen den Vorschlag, die Entwicklung zu bremsen. Der Diesel knapp 2,40 Euro, der Liter E10 liegt preislich auch nur knapp darunter. Wer Sprit benötigt, muss dafür tief in die Tasche greifen. Deswegen werden in der SPD die Rufe nach einem Spritpreisdeckel lauter, Zoe Tasovali berichtet.
8: Pendler dürfen nicht unter den hohen Preisen leiden, während Mineralölkonzerne extra Profite machen. Das sagt Brandenburgs Ministerpräsident Woidke. Andere Nachbarländer hätten die Höchstpreise flexibel an den Markt angepasst. Die Wirtschaftsweise Schnitzer findet, dass staatliche Hilfen der falsche Weg sind. Deutschland sollte aus ihrer Sicht unabhängiger von Öl und anderen fossilen Brennstoffen werden.
7: Wegen der hohen Spritpreise bietet sich für den ein oder anderen die Bahn als Alternative zum Auto an, aber die fährt oft deutlich verspätet. Für Verkehrsminister Bilger ist der Zustand des Konzerns mitverantwortlich für die teils schlechte Stimmung im Land. Das sagte er der Funke Mediengruppe. Als weiteren Grund nannte er lange Bauzeiten bei Verkehrsprojekten. Er verwies auf die derzeitige Modernisierung mit Milliarden aus einem Sondervermögen. In der zweiten Fußball-Bundesliga hat Hertha BSC wieder die Tabellenführung übernommen. Da stand bisher der erste FC Nürnberg. Der Hauptstadtklub siegte auswärts in Osnabrück mit 3:1. Cottbus feiert ebenfalls 3 Punkte in der Ferne. In Karlsruhe hieß es am Ende 3:0. Und Absteiger Heidenheim gewann mit 1:0 gegen Kiel. 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
6: A5 Richtung Karlsruhe zwischen Efringenkirchen und dem Dreieck Neuenburg 1 Kilometer Stau. Hier dauert es etwa 10 Minuten länger. Da wo es geht, weiterhin eine gute und sichere Fahrt.
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6: Geblitzt wird in Freiburg auf dem Zubringer Mitte B31A 60 km/h. In Lahr in der Flugplatzstraße 30er-Zone und in Bad Bellingen in der Rheinstraße Tempo 20. Noch mehr Blitzer stehen auf unserer Homepage baden.fm und melden geht ganz einfach kostenlos per Anruf oder WhatsApp-Nachricht unter 0800 50 60 106.
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1: Unser Lennart, der spielt in wenigen Minuten wieder mal einen seiner absoluten Lieblingssongs, diesmal für die italienischen Momente. Und er wird auch familiäre Einzelheiten aus dem Leben des Eros Ramazzotti erzählen. Da freuen sich natürlich vor allem unsere Damen mit oder ohne Beulenhut. Ich habe euch Miles Smith anzubieten mit Stargazing und hier ist Harry Styles und American Girls und das hier in Baden.

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2: Nach dem griechischen Gott der Liebe geben ihm seine Eltern seinen Namen. Eros Ramazzotti. Für mich ein ewig Junggebliebener. Dabei ist er heute schon stolzer Opa. Mit der bei uns bekannten Moderatorin Michelle Hutziger hat Eros die gemeinsame Tochter Aurora und die wiederum hat ihm 2023 einen Enkelsohn geschenkt. Eros Ramazzotti ist einer der erfolgreichsten Musiker in Italien. Schon als Kind träumt er davon, Popstar zu werden. Mit 7 lernt er Gitarre und als Teenager komponiert er gemeinsam

0: mit seinem Papa seine ersten Songs. Nach seinem Schulabschluss der mittleren Reife kommt sein großer Tag. Eros bewirbt sich am Musikkonservatorium und hat ein Vorsingen. Die Aufnahmeprüfung besteht er leider nicht. Ja, so beginnt er eine Ausbildung zum Buchhalter, aber ja, der staubtrockene Job gefällt ihm nicht und er bricht ab. Das Feuer der Musik brennt in ihm. Er tritt bei einer Castingshow auf und kommt auf Anhieb ins Finale. Damit ist der Grundstein gelegt für eine große Karriere. Dann lassen wir doch sein Feuer brennen. Fuoco nel fuoco, Eros Ramazzotti.
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6: Wolken und etwas Sonnenschein, gegen Abend vereinzelte Schauer und spätsommerliche Temperaturen bis zu 26 Grad vom Kaiserstuhl bis zum Markgräfler Land haben wir heute am Sonntag in Baden. Im Schwarzwald messen wir 20 Grad. Morgen gibt es kaum Änderungen, es bleibt überwiegend niederschlagsfrei.
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6: A5 Richtung Karlsruhe zwischen Efringenkirchen und dem Dreieck Neuenburg. 1 Kilometer Stau. Hier dauert es etwa 10 Minuten länger. Da wo es geht, weiterhin eine gute und sichere Fahrt.
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6: Blitzer stehen unter anderem auf der B31A Zubringer Mitte Freiburg 60 km/h, in Lahr in der Flugplatzstraße in der Tempo-30-Zone und in Bad Bellingen in der Rheinstraße Tempo 20. Noch mehr Blitzer stehen auf unserer Homepage baden.fm und melden geht ganz einfach kostenlos per Anruf oder WhatsApp-Nachricht an 0800 50 60 106.
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0: 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Hi, ich bin Colli Ferrin. Ja, Baden in Baden ist immer eine feine Sache. Im Freibad Schönau gilt das nächste Woche auch mal für Hunde. Nach dem Ende der Freibadsaison darf am Dienstag, dem 15. September, auch mal auf vier Pfoten ins Wasser gesprungen werden. Von 10 bis 19 Uhr steigt dort schon zum sechsten Mal das Hundeschwimmen. Wie das Ganze abläuft, verrät uns Freibadbetriebsleiter Matthias Wüst. Herr Wüst, was kann man sich unter Hundeschwimmen so vorstellen?
1: Also man kann sich das so vorstellen, wir öffnen das Freibad um 10 Uhr und dann kann man mit seinem liebsten Hund dann das Freibad besuchen. Die Personen dürfen mit dem Hund schwimmen. Das Wasser ist dann entchlort, im Prinzip unbedenklich für das Tier.
0: Wie kam es zu dieser Idee?
1: Also diese Idee hat mein Vorvorgänger gehabt. Der hat es vor 7 Jahren eingeführt. Also das wäre jetzt quasi das 8. Mal, wo das Hundeschwimmen stattfindet.
0: Und was passiert danach mit dem Wasser und dem Becken?
1: Die Filteranlage ist komplett außer Betrieb. Das ganze Überlaufwasser wird quasi in den Kanal abgeleitet. Und das Beckenwasser bleibt sowieso drin den ganzen Winter, weil wir haben ein Edelstahlbecken. Das Wasser wird im Frühjahr dann abgelassen. Die Becken natürlich selbstverständlich fachmännisch gereinigt und dann wieder neu befüllt.
0: Wird das Hundeschwimmen denn weiterhin stattfinden?
1: Haben wir schon vor. Wie gesagt, seit 7 Jahren läuft dieses Hundeschwimmen und wir werden das mit Sicherheit die nächsten Jahre auch weitermachen.
0: Dankeschön, Herr Wüst. Also, wer seinem Vierbeiner zum Saisonabschluss noch eine Runde Freibad gönnen will, am Dienstag von

10 bis 19 Uhr könnt ihr das im Freibad Schönau. Der Eintritt kostet 2 Euro pro Person und 2 Euro pro Hund. Wichtig, den Impfpass vom Hund am besten mitbringen. 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
3: In Baden ist es heute wolkig mit sonnigen Abschnitten und abends vereinzelt etwas Regen. Dabei ist es warm bei bis zu 26 Grad in Sölden. In den Höhenlagen gibt es 20 Grad. Zum Wochenbeginn bleibt es so, dabei ist kaum Regen in Sicht.
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4: Mit Stefan Schütz, guten Tag. Es war ein großer Einschnitt bei der Bahn, der weiter für Unmut sorgt. Seit Mitte 2025 können Familien nicht mehr für maximal 5 Mitglieder Plätze für gut 10 Euro reservieren. Es muss jeder Platz einzeln bezahlt werden. Verkehrsminister Bilger fordert die Rückkehr zum alten Angebot. Katrin Müller berichtet.
5: Gegen unpünktliche Züge hilft das zwar nicht, das wären aber immerhin mal gute Nachrichten für die leidgeprüften Fahrgäste. Neben Minister Bilger fordert auch der Verkehrsclub Deutschland eine Rückkehr zur Familienreservierung. Die Petition haben schon rund 130.000 Menschen unterschrieben.
4: Den aktuellen Zustand der Bahn bezeichnete Bilger als völlig unzureichend. Die Probleme sieht der CDU-Politiker auch als einen Faktor für die Unzufriedenheit der Bürger im Allgemeinen. Gute Meldungen von Volkswagen gab es zuletzt nicht so häufig, aber jetzt. Bislang sind schon mehr als 30.000 Bestellungen für den neuen vollelektrischen Polo eingegangen. Das übertreffe die anfänglichen Erwartungen, teilte das Unternehmen mit. Die hohe Nachfrage führt auch dazu, dass die Lieferzeiten teilweise länger sind. Man arbeite daran, die Produktion schrittweise hochzufahren, heißt es. Immer weniger Menschen stellen in Deutschland einen Asylantrag. Der Anteil derer, die mit ihrem Antrag erfolgreich sind, ist unterdessen erneut gestiegen. Im ersten Halbjahr lag die Schutzquote, also die der erfolgreichen Anträge, laut Bundesamt für Migration und Flüchtlinge bei gut 47%, 10 Prozentpunkte höher als im vergangenen Jahr. Ein wichtiger Faktor war der Familienschutz, der soll dafür sorgen, Familien zusammenzuführen oder nicht zu trennen. In der zweiten Fußball-Bundesliga hat Hertha BSC wieder die Tabellenführung übernommen. Der Hauptstadtklub siegte auswärts in Osnabrück mit 3:1. Cottbus feiert ebenfalls 3 Punkte in der Ferne. In Karlsruhe hieß es am Ende 3:0 und Absteiger Heidenheim gewann mit 1:0 gegen Kiel. 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
3: Im Moment normaler Verkehr auf den Straßen. Weiterhin eine gute und sichere Fahrt.
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3: Geblitzt wird in Freiburg auf dem Zubringer Mitte B31A 60 km/h. In Lahr in der Flugplatzstraße 30er-Zone und in Bad Bellingen in der Rheinstraße Tempo 20. Noch mehr Blitzer stehen auf unserer Homepage baden.fm und melden geht ganz einfach kostenlos per Anruf oder WhatsApp-Nachricht unter 0800 50 60 106.
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3: An diesem wunderschönen Nachmittag sind wir musikalisch wieder international aufgestellt. Da hätten wir unter anderem den Kanadier Corey Hart in wenigen Minuten und den britischen Sänger Kwabena Sarkodie Adiepong. Ja, damit man sich den Namen besser merken kann, nennt er sich einfach kurz und knapp Quabs. Den hören wir gleich nach einem deutschen Sänger, nämlich Nico Santos, der übrigens im Oktober und November einige Konzerte geben wird. Also checkt mal den Konzertveranstalter eures Vertrauens im Internet. Jetzt geht's erstmal los. Los mit eben Nico Santos.
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2: 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Also nichts mit Geschwindigkeit. Nicht zu verwechseln mit Motocross.
3: Also ihr seid die kleinen Motorräder mit den leicht schwach aufgepumpten Reifen und fahrt dann so durch die Gegend, durch Flussbetten, durch Wände hoch und alles Mögliche, ne?
2: Genau. Baumstämme, irgendwelche Holzkonstruktionen, Bettung, Blöcke, alles, wo man als kleines Kind lernt, da ja wohl nicht hochzufahren
3: zu sollen. Ich wollte gerade sagen, seid ihr denn verrückt?
2: Ja, sind wir.
3: Das heißt, bei euch im Verein gibt es jede Menge ehrenamtliche, helfende Hände.
2: Davon leben wir nur. Also ohne Ehrenamt sind wir gar nichts. Können wir gar nicht existieren. Danke, dass ihr das auch mal sichtbar macht für alle anderen, was da geleistet wird in den kleinen Vereinen.
3: Sehr gerne.
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3: Der Sonntag bringt uns in Baden Sonne und Wolken, abends auch einzelne Schauer mit bis zu 26 Grad am Oberrhein, in den Bergen 20 Grad. Morgen am Montag ändert sich wenig.

0: Es bleibt meist trocken.
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0: Derzeit normaler Verkehr auf den Straßen, weiterhin eine gute und sichere Fahrt.
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0: Blitzer stehen unter anderem auf der B31A Zubringer Mitte Freiburg 60 km/h, in Lahr in der Flugplatzstraße in der Tempo-30-Zone und in Bad Bellingen in der Rheinstraße Tempo 20. Noch mehr Blitzer stehen auf unserer Homepage baden.fm und melden geht ganz einfach kostenlos per Anruf oder WhatsApp-Nachricht an 0800 50 60 106.
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2: Du bist Ordnungscoach. Du scheust wirklich keine Form von Chaos, wenn jetzt jemand sagt, boah Ramona, mir ist es echt entglitten. Ich habe hier voll Chaos, sagst du, ein Traum, ich bin schon unterwegs, oder wie?
1: Also ich sag immer, klar, natürlich, das Thema ist viele Leute peinlich, das verstehe ich auch. Und ich sage, du darfst aber nicht zu mir kommen. Oh nee, mir ist das so unangenehm. Und ich sage immer, also wenn ich einen Chaos-Schrank oder ein Chaos-Zimmer sehe, dann bin ich schon ganz aus dem Hiesle. 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
2: denn
1: ich, glaube ich, eher in die Richtung gäbe. 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
2: Also irgendwie beides.
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4: Mit Stefan Schütz. Guten Abend.

0: Die weiterhin niedrigen Pegelstände der großen Flüsse dürften teure Folgen haben. Die IHK-Arbeitsgemeinschaft Rheinland-Pfalz geht von Milliardenschäden aus und ruft nach dem Bund, der die Wasserstraßen ausbauen soll. Zoe Tassovali berichtet.
1: Schon 2018 hat das Niedrigwasser die Wirtschaft rund 2,4 Milliarden Euro gekostet. Seitdem haben die Unternehmen reagiert und setzen zum Beispiel Schiffe ein, die auch mit weniger Wasser klarkommen. Der IHK reicht das aber nicht. Und auch Autofahrer könnten die Folgen noch länger an der Zapfsäule merken, durch höhere Preise.
0: Die evangelische Kirche in Mitteldeutschland denkt darüber nach, ihr Kirchenasyl in andere Bundesländer zu verlagern. Grund ist die mögliche Regierungsübernahme der AfD in Sachsen-Anhalt. Landesbischof Kramer sagte dem Portal Focus Thüringen, schon bald könne die Polizei vor der Türe stehen und Betroffene abholen. Kirchenasyl sei nur ein informelles Übereinkommen. Das Verfahren zur Auslagerung laufe bereits. Es klingt wie düstere Science-Fiction aus Terminator oder aus dem Film Die Matrix. Unkontrollierbare künstliche Intelligenz, die den Menschen als Feind oder Energielieferanten wahrnimmt. Nun warnen ausgerechnet die großen KI-Entwickler vor ihrer eigenen Geschwindigkeit. Anthropic-Chef Amodi sagte, bei derzeitigem Tempo könnte die Menschheit in einem halben Jahr die Kontrolle verlieren. Google und SpaceX-Chef Musk unterstützen den Vorschlag, die Entwicklung zu bremsen. Erfolg für RB Leipzig am dritten Spieltag in der Fußball-Bundesliga. Die Sachsen setzten sich zu Hause gegen den Hamburger Sportverein mit 5:0 durch. Im Moment steht Leipzig auf Platz 4 der Tabelle. Und zur Formel 1, Mercedes-Pilot und WM-Führender Kimi Antonelli hat den großen Preis von Spanien gewonnen. Hinter ihm Max Verstappen im Red Bull und McLaren-Fahrer Lando Norris. 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
3: Heute Abend zeigt sich das Wetter in Mülheim mit warmen 24 Grad und leichtem Regen. In Hinterzarten sind es zur gleichen Zeit 18 Grad, ebenfalls begleitet von leichtem Regen. Am Montagmorgen wird im Markgräflerland eine Temperatur von bis zu 14 Grad erwartet. Im Verlauf des Tages steigen die Werte dann auf bis zu 27 Grad, wobei auch etwas Regen möglich ist.
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3: A5 Karlsruhe Richtung Basel zwischen Ettenheim und Teningen. 1 Kilometer Stop and Go.
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3: Auf der Bundesstraße bei Rheinfelden steht ein Blitzer. 50 sind hier erlaubt. Zusätzlich wird in Blumberg in der Höhenstraße kontrolliert. Letzter Blitzer für den Moment. In der Flugplatzstraße in Lahr. Hier sind höchstens 30 erlaubt.
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4: It's Bundesliga-Time, liebe Fußballfreunde. Heute sind die Frauen des SC Freiburg dran. Sie spielen daheim gegen Mainz 05, den Aufsteiger. Das wird spannend. Um 18.30 Uhr ist Anpfiff und unser Fußballreporter Frank Rischmüller wird natürlich darüber berichten. Und wir versorgen euch jederzeit mit Lieblingssongs. Soft im Rock zum Beispiel von Multitalent Lenny Kravitz und Again gleich nach neuer Musik von Taylor Swift. Hier ist Opera Light.

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3: Heute Abend zeigt sich Emmendingen bei angenehmen 22 Grad, begleitet von leichtem Regen. Am Montagmorgen sinken die Temperaturen im Breisgau auf bis zu 15 Grad. Im Laufe des Tages können dann Höchstwerte von bis zu 28 Grad erreicht werden, wobei ebenfalls etwas Regen möglich ist.
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3: A5 Karlsruhe Richtung Basel zwischen Ettenheim und Herbolzheim. 1 Kilometer Stop and Go. Wir wünschen eine sichere Fahrt. Kommt gut an euer Ziel.
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3: Geblitzt wird in Blumberg in der Höhenstraße. Hier sind 50 erlaubt auf der B3. Bei Bad Krozingen gibt es eine weitere Kontrolle. Und zuletzt haben wir noch eine Kontrolle in Höhe von Eggingen auf der B314. Erlaubt sind 100.
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1: Mit Stefan Schütz, guten Abend. Große US-Tech-Firmen denken erstmals darüber nach, die KI-Entwicklung bewusst zu bremsen. Anthropic-Chef Amodi schlägt vor, 1 bis 2 Jahre Zeit zu gewinnen. Unterstützung bekommt er unter anderem von OpenAI-Chef Altman und auch von Tech-Milliardär Musk. Tina Eck berichtet.
2: Bald schon könnte ein KI-Schwarm vielleicht das gesamte Internet übernehmen und

0: riesige Schäden anrichten, warnt der Anthropic-Chef. Die Entwicklung der Turbo-KI-Modelle müsse branchenweit gebremst werden, ergänzt der Boss von OpenAI. Auch Ex-Präsident Obama warnt und will, dass die Demokraten KI-Strategien entwickeln und zur Priorität machen.
1: Wegen der hohen Spritpreise bietet sich für den ein oder anderen die Bahn als Alternative zum Auto an, aber die fährt oft deutlich verspätet. Für Verkehrsminister Bilger ist der Zustand des Konzerns mitverantwortlich für die teils schlechte Stimmung im Land. Das sagte er der Funke Mediengruppe. Als weiteren Grund nannte er lange Bauzeiten bei Verkehrsprojekten. Er verwies auf die derzeitige Modernisierung mit Milliarden aus einem Sondervermögen. In Indonesien werden nach einem Fährunglück auf hoher See noch mehr als 120 Menschen vermisst. Über 100 wurden von nahen Schiffen gerettet, mindestens 6 starben, heißt es von der zuständigen Behörde. Am frühen Morgen war die Funkverbindung auf dem Weg von Java nach Borneo abgerissen. Man geht davon aus, dass die Fähre bei schwerer See gesunken ist. Erfolg für RB Leipzig am dritten Spieltag in der Fußball-Bundesliga. Die Sachsen setzten sich zu Hause gegen den Hamburger Sportverein mit 5:0 durch. Im Moment steht Leipzig auf Platz 4 der Tabelle. Und zum Tennis. Deutschlands bester Spieler Alexander Zverev tritt im Finale der US Open gegen den US-Amerikaner Ben Shelton an. Los geht's um 20 Uhr unserer Zeit. 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
3: Heute Abend zeigt sich Emmendingen bei angenehmen 22 Grad, begleitet von leichtem Regen. Am Montagmorgen sinken die Temperaturen im Breisgau auf bis zu 15 Grad. Im Laufe des Tages können dann Höchstwerte von bis zu 28 Grad erreicht werden, wobei ebenfalls etwas Regen möglich ist.
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3: A5 Karlsruhe Richtung Basel zwischen Herbolzheim und Teningen 1 Kilometer Stop and Go.
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3: Geblitzt wird Höhe Waldshut Tingen auf der K6-5556. Hier sind 50 erlaubt. Auch auf der Bundesstraße Höhe Rheinfelden wird derzeit kontrolliert. Außerdem wird beim Bahnhof in Neuenburg am Rhein geblitzt. Die Höchstgeschwindigkeit beträgt dort 30.
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4: Wie schaut's aus in der Frauenfußball-Bundesliga? Die Frauen des SC Freiburg daheim gegen Mainz 05, den Aufsteiger. Unsere lebende Fußballreporterlegende Frank Richie Rischmüller wird uns natürlich auch in dieser Stunde auf dem Laufenden halten. Und ich habe Musik für euch von Nelly Dilemma, gleich nach Martin Garrix zusammen mit Ed Sheeran und Repeat It.
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1: Im Sonntagabendspiel der Google Pixel Frauen Bundesliga empfängt der SC Freiburg mit seinem Frauenteam den Aufsteiger, den FSV Mainz 05. Eigentlich sind die Mainzerinnen, die ja noch keinen einzigen Punkt geholt haben an den ersten drei Spieltagen, die Außenseiterinnen, die Freiburgerinnen, sind die Favoritinnen, aber die haben Probleme personeller Art. Kapitänin Lisa Kahl ist krank. Nicole Ojukwu, die österreichische Mittelfeldspielerin, die sich auf der 6 einen Stammplatz erspielt hatte, fehlt mit muskulären Problemen. Dazu Nia Seng nicht mit dabei, Adduktoren, Zwicken und auch Mia Lena Maas. Die Innenverteidigerin hat mit Sprunggelenksproblemen zu kämpfen. Also eine etwas ungewohnte Aufstellung im Team des SC Freiburg. Und trotzdem hatten sie die erste große Chance dieser Begegnung in der 6. Minute. Eine Rechtsflanke von Behrens aus der Schweiz mutierte zum Torschuss. Und da musste Mamiko Matsumoto, die 1,68 kleine japanische Torhüterin der Mainzerinnen, sich ganz groß machen. Sie lenkte den Ball mit den Fingerspitzen über die Latte. Nach einer Viertelstunde noch torlos, 0:0 zwischen leicht, aber nur leicht überlegenen Freiburgerinnen in Rot gegen Mainzerinnen in Schwarz. Und wir drücken die Daumen, dass es gelingt, was der Trainer gefordert hat, die Spielkontrolle von der ersten bis zur letzten Minute. Da müssen sie sich durchsetzen, die Mädchen. Und dann hoffen wir auch auf Tore für Freiburg, noch stets 0:0. Frank Rischmüller, Baden FM.
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1: Wir nähern uns dem Ende der ersten Hälfte im Bundesligaspiel der Google-Pixel-Frauen-Bundesliga zwischen dem SC Freiburg und dem Aufsteiger, dem FSV Mainz 05, der sich für einen Aufsteiger, der noch punktlos ist, hier achtbar aus der Affäre zieht bislang. Aber seit der 28. Spielminute führt der SC Freiburg mit 1:0. Ein toller Treffer. Ein Schuss aus gut und gerne 25 Metern, abgefeuert von Ilaida Azigöz, der Mittelfeldspielerin, die eigentlich gar nicht unbedingt in der Startelf wäre, gäbe es nicht so viele Verletzte heute. Aber ausgerechnet ihr gelang ein toller Treffer. 1:0 die knappe Führung, aber ich traue dem Braten noch nicht. Denn die Mainzerinnen, sie spielen hier heute richtig gut. Und sie haben ja auch beim FC Bayern nur mit 2:0 verloren. Also nachlegen, sage ich mal, für die Mädels des SC Freiburg heute. Starker Satz geschwächt, ich sagte es bereits bei der ersten Einblendung. Unter anderem fehlt ja Kapitänin Lisa Karl und Leistungsträgerin Nicole Lojukwu. Also da muss man heute ein bisschen fighten, ein bisschen die Zähne aufeinander beißen. Und die Führung ist ja die richtige Richtung. Kurz vor der Pause steht es 1:0 für Freiburg gegen Mainz. Frank Rischmüller, Baden FM.
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5: Am Abend zeigt das Thermometer in Freiburg angenehme 20 Grad, begleitet von leichtem Regen. Für Montagmorgen werden im Breisgau bis zu 14 Grad erwartet. Im Laufe des Tages steigen die Temperaturen auf bis zu 28 Grad, wobei auch etwas Regen möglich ist.
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1: Aktuell liegen uns keine Verkehrsmeldungen vor. Gute Fahrt.
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1: Blitzer auf der B314 Höhe Eggingen, hier dürft ihr 100 fahren. Ebenfalls kontrolliert wird auf der A5 in Höhe Hartheim am Rhein, hier sind 120 erlaubt. Und zuletzt haben wir noch eine Kontrolle beim Bahnhof in Neuenburg am Rhein, erlaubt sind höchstens 30.
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1: 1:0 für Freiburg stand es zur Pause im Spiel der Google Pixel Frauen Bundesliga zwischen dem Sportclub und dem FSV Mainz 05, dem Aufsteiger. Und es ist auch noch aktuell der Spielstand. Jetzt aber greifen die Freiburgerinnen an, haben die Möglichkeit, vielleicht über die linke Seite mit Lisa Kolb, die schießt, abgefälscht, Ecke. Ecke Nummer 5 für den SC Freiburg. Das 1:0 fiel in der 28. Minute. Ein fulminanter 25-Meter-Schuss von Ilaida Arzigötz, der jungen Dame, die aus Frankfurt kam, im zentralen Mittelfeld heute spielt und dann einfach mal aus 25 Metern volle Pulle draufgehalten hat. Die Mainzerinnen aber, die ersten drei Bundesligaspiele nach ihrem Aufstieg verloren haben, die sind noch lange nicht am Ende, haben in der 55. Minute Pech gehabt. Ein Pfostenschuss, jetzt kommt der Eckball rein, Kopfball und auf der Linie gerettet. Oi, das war heiß. Dieser Kopfball von Freiburgs Mittelstürmerin Luca Birkholz wurde noch vor der Linie abgefangen. Und somit bleibt es beim 1:0. Es bleibt spannend. Entschieden ist diese Partie noch lange nicht. Ich sehe, jetzt wechselt der Trainer, wechselt Marco Konrad zwei neue Kräfte ein. Die 14 und die 16, das sind Carina Brunold und die junge Johanna Heben, die ihren eigenen Fanclub hat. Wir drücken die Daumen, dass Freiburg dieses Spiel heute siegreich bestreitet. Es ist aber momentan sehr eng, nur 1:0. Wir bleiben dran. Frank Rischmüller, Baden FM.
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2: Mit Stefan Schütz, guten Abend. Der Diesel knapp 2,40 Euro, der Liter E10 liegt preislich auch nur knapp darunter. Wer Sprit benötigt, muss dafür tief in die Tasche greifen. Deswegen werden in der SPD die Rufe nach einem Spritpreisdeckel lauter, Zoe Tasovali berichtet.
3: Pendler dürfen nicht unter den hohen Preisen leiden, während Mineralölkonzerne extra Profite machen. Das sagt Brandenburgs Ministerpräsident Woidke. Andere Nachbarländer hätten die Höchstpreise flexibel an den Markt angepasst. Die Wirtschaftsweise Schnitzer findet, dass staatliche Hilfen der falsche Weg sind. Deutschland sollte aus ihrer Sicht unabhängiger von Öl und anderen fossilen Brennstoffen werden.
2: Die evangelische Kirche in Mitteldeutschland denkt darüber nach, ihr Kirchenasyl in andere Bundesländer zu verlagern. Grund ist die mögliche Regierungsübernahme der AfD in Sachsen-Anhalt. Landesbischof Kramer sagte dem Portal Focus Thüringen, schon bald könne die Polizei vor der

0: Türe stehen und Betroffene abholen. Kirchenasyl sei nur ein informelles Übereinkommen. Das Verfahren zur Auslagerung laufe bereits. Für Familien könnte es in Zukunft wieder etwas günstiger werden, im Fernverkehr mit der Bahn unterwegs zu sein. Bundesverkehrsminister Bilger drängt darauf, die Familienreservierung wieder einzuführen. Den Funke-Zeitungen sagte er, dass man dazu mit der Bahn im Gespräch sei. Im Juni letzten Jahres war sie abgeschafft worden. Bis dahin konnten Familien für gut 10 Euro bis zu 5 Sitzplätze gemeinsam reservieren. Seitdem muss für jeden Platz extra bezahlt werden. In der Fußball-Bundesliga hat sich der FC Bayern in der Tabelle auf Platz 4 vorgespielt. Beim Aufsteiger Elversberg setzten sich die Münchner am dritten Spieltag mit 2:1 durch. RB Leipzig gewann 5:0 gegen den HSV. 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
2: Heute Abend zeigt sich das Wetter in Kirchzarten mit angenehmen 18 Grad und leichtem Regen. In St. Blasien sind die Temperaturen ähnlich, begleitet von etwas Regen. Morgen früh kühlt es im Breisgau auf bis zu 13 Grad ab. Im Tagesverlauf steigen die Temperaturen dann auf bis zu 27 Grad, wobei auch hier etwas Regen möglich ist.
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2: A5 Basel Richtung Karlsruhe zwischen Efringenkirchen und Dreieck Neuenburg. 1 Kilometer Stau, mindestens 6 Minuten Zeitverlust. B31 Freiburg Richtung Donaueschingen. Zwischen Bräunlingen-Döggingen und Hüfingen-Hausen vor Wald. Dichter Verkehr, ungefähr 5 Minuten Zeitverlust.
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2: Auf der B314 in der Nähe von Eggingen wird geblitzt. Ihr dürft 100 fahren. Noch ein Blitzer steht in Blumberg in der Höhenstraße. 50 ist hier die Höchstgeschwindigkeit. Zum Schluss noch ein Blitzer in Lahr in der Flugplatzstraße. Hier gilt 30.
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2: Heute Abend zeigt sich das Wetter in Schluchsee mit milden 15 Grad, begleitet von etwas Regen. Am Montagmorgen kühlt es sich im Schwarzwald auf bis zu 10 Grad ab. Im Laufe des Tages wird die Temperatur dann auf maximal 23 Grad ansteigen, wobei auch hier mit etwas Regen zu rechnen ist.
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2: Im Moment gibt es keine bekannten Verkehrsbehinderungen. Gute Fahrt.
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2: In Neuenburg am Rhein beim Bahnhof wird geblitzt, hier gelten 30. Zusätzlich wird in Blumberg in der Höhenstraße kontrolliert. Und zuletzt haben wir noch eine Kontrolle in Höhe von Eggingen auf der B314. Erlaubt sind 100.
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3: Nach dem 1:0 zur Pause wehrte sich Aufsteiger Mainz 05 gegen ersatzgeschwächte Freiburgerinnen durchaus bemerkenswert. Aber dann gab es doch die Klatsche, 74. Minute, 2:0 Carina Brunold. Die Österreicherin traf nach Kurzpass von Luca Birkholz und in der 82. Minute gar das 3:0. Ein Schuss vom linken Strafraumeck, abgefeuert von Emma Memminger. Jetzt laufen die letzten Sekunden und es gibt Elfmeter für den SC Freiburg. Luca Birkholz hat sich den Ball zurechtgelegt. Macht sie jetzt noch den Knopf drauf. Luca wirft an, schießt, gehalten. Und es gibt noch einmal Eckball, aber der Sieg, der steht ja fest. 3:0 für Freiburg vor knapp 1600 Zuschauern. Torschützin in der 28. Minute aus 25 Metern, Ilaida Azigötz für Freiburg. Das war der Halbzeitstand. Dann die Österreicherin Carina Brunold nach Pass von Birkholz in der 74. Minute, in der 82. Ich wiederhole mich da. Ein wunderschöner Schuss der aufgerückten Außenverteidigerin Emma Memminger vom linken Strafraumeck. Den Elfmeter in der Nachspielzeit, den hat die Mittelstürmerin des SC Freiburg, Luca Birkholz, leider verschossen, weil die Torfrau auf dem Posten war. Aber am Ende steht ein 3:0 Sieg für den Sportclub. Glückwunsch dazu. Das macht Freude, diese Energie zu sehen auf dem grünen Rasen im Dreisandstadion. Vom 3:0 Sieg des SC Freiburg gegen Mainz 05. Frank Kitschmüller für Baden FM.
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1: Mit Stefan Schütz. Guten Abend. Es klingt wie düstere Science-Fiction aus Terminator oder aus dem Film Die Matrix. Unkontrollierbare künstliche Intelligenz, die den Menschen als Feind oder Energielieferanten wahrnimmt. Nun warnen ausgerechnet die großen KI-Entwickler vor ihrer eigenen Geschwindigkeit. Anthropic-Chef Amodi sagte, bei derzeitigem Tempo könnte die Menschheit in einem halben Jahr die Kontrolle verlieren. Google und SpaceX-Chef Musk unterstützen den Vorschlag, die Entwicklung zu bremsen. Die weiterhin niedrigen Pegelstände der großen Flüsse dürften teure Folgen haben. Die IHK-Arbeitsgemeinschaft Rheinland-Pfalz geht von Milliardenschäden aus und ruft nach dem Bund, der die Wasserstraßen ausbauen soll. Zoe Tassovali berichtet.
2: Schon 2018 hat das Niedrigwasser die Wirtschaft rund 2,4 Milliarden Euro gekostet. Seitdem haben die Unternehmen reagiert und setzen zum Beispiel Schiffe ein, die auch mit weniger Wasser klarkommen. Der IHK reicht das aber nicht. Und auch Autofahrer könnten die Folgen noch länger an der Zapfsäule merken, durch höhere Preise.
1: Gute Meldungen von Volkswagen gab es zuletzt nicht so häufig, aber jetzt. Bislang sind schon mehr als 30.000 Bestellungen für den neuen vollelektrischen Polo eingegangen. Das übertreffe die anfänglichen Erwartungen, teilte das Unternehmen mit. Die hohe Nachfrage führt auch dazu, dass die Lieferzeiten teilweise länger sind. Man arbeite daran, die Produktion schrittweise hochzufahren, heißt es. In der Fußball-Bundesliga hatte der FC Bayern ein hartes Stück Arbeit heute. Beim Aufsteiger Elversberg setzten sich die Münchner am dritten Spieltag mit 2:1 durch und sind jetzt Tabellenvierter. RB Leipzig gewann 5:0 gegen den HSV. 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
5: Heute Abend bei den Baden-FM-Studios liegen die Temperaturen bei angenehmen 18 Grad, begleitet von leichtem Regen. In Lenzkirch sind die Werte ähnlich, auch hier gibt es etwas Regen. Morgen früh wird es im Breisgau bis zu 14 Grad geben. Im Laufe des Tages steigen die Temperaturen dann auf höchstens

0: 28 Grad, während ebenfalls leichter Regen erwartet wird.
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0: Im Moment gibt es keine bekannten Verkehrsbehinderungen. Gute Fahrt.
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0: Auf der B3 in der Nähe von Bad Krozingen wird geblitzt. Ihr dürft 70 fahren. Zusätzlich wird in Neuenburg am Rhein beim Bahnhof kontrolliert. Zum Schluss noch ein Blitzer in Blumberg in der Höhenstraße. Hier gilt 50.
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1: Heute Abend in St. Peter wird es mild mit 16 Grad und etwas Regen. Am Montagmorgen sind im Schwarzwald Temperaturen von bis zu 11 Grad zu erwarten. Im Tagesverlauf steigen die Temperaturen auf bis zu 25 Grad, begleitet von etwas Regen.
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1: Aktuell liegen uns keine Verkehrsmeldungen vor. Gute Fahrt.
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1: In Blumberg in der Höhenstraße wird geblitzt. Hier gelten 50. Auf der A5 bei Hartheim am Rhein gibt es eine weitere Kontrolle. Zum Schluss noch ein Blitzer in Neuenburg am Rhein beim Bahnhof. Hier gilt 30.
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1: Mit Dominik Schweiger. Große US-Tech-Firmen denken zum ersten Mal darüber nach, die KI-Entwicklung bewusst zu bremsen. Anthropic-Chef Amoday schlägt vor, 1 bis 2 Jahre Zeit zu gewinnen. Unterstützung bekommt er unter anderem von OpenAI-Chef Altman und Tech-Milliardär Musk. Tina Eck berichtet.
2: Bald schon könnte ein KI-Schwarm vielleicht das gesamte Internet übernehmen und riesige Schäden anrichten, warnt der Anthropic-Chef. Die Entwicklung der Turbo-KI-Modelle müsse branchenweit gebremst werden, ergänzt der Boss von OpenAI. Auch Ex-Präsident Obama warnt und will, dass die Demokraten KI-Strategien entwickeln und zur Priorität machen.
1: Das Niedrigwasser im Rhein könnte erhebliche volkswirtschaftliche Schäden verursachen. Davon geht die IHK-Arbeitsgemeinschaft Rheinland-Pfalz aus. Wie hoch die Summe am Ende tatsächlich ausfällt, ist noch unklar. Es werden wohl Milliarden sein. Seit der Dürre 2018 wurde nachgebessert. Zum Beispiel wurden Schiffe speziell für Niedrigwasser gebaut. Trotzdem könnten sich die Schäden, etwa beim Benzinpreis, auch längerfristig auswirken, so die IHK. Wegen der hohen Spritpreise bietet sich für den ein oder anderen die Bahn als Alternative zum Auto an, aber die fährt oft deutlich verspätet. Verkehrsminister Bilger ist der Zustand des Konzerns mitverantwortlich für die teils schlechte Stimmung im Land. Das sagte er der Funke Mediengruppe. Als weiteren Grund nannte er zu lange Bauzeiten bei Verkehrsprojekten. Er verwies auf die derzeitigen Modernisierungen mit Milliarden aus einem Sondervermögen. In der Fußball-Bundesliga hat sich der FC Bayern beim Aufsteiger Elversberg schwer getan. Trotzdem setzten sich die Münchner am Ende mit 2:1 durch. Vorher gewann Leipzig gegen den Hamburger Sportverein mit 5:0. In der Tabelle stehen die Bayern nun auf Platz 4, davor Augsburg, Dortmund und Spitzenreiter Freiburg. 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
1: Heute Abend zeigt sich das Wetter in Schliengen mild mit 17 Grad und etwas Regen. In Breitnau sind die Temperaturen ähnlich, auch hier ist mit leichtem Regen zu rechnen. Morgen früh können in der Rheinebene bis zu 14 Grad erwartet werden. Im Laufe des Tages steigen die Temperaturen dann auf maximal 27 Grad, begleitet von wolkigem Himmel.
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1: Im Moment gibt es keine bekannten Verkehrsbehinderungen. Gute Fahrt.
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1: In Schliengen in der Leonhard-Müller-Straße wird geblitzt, hier gelten 30. Ebenfalls kontrolliert wird auf der Bundesstraße in Höhe Rheinfelden, hier sind 50 erlaubt. Schließlich wird in Blumberg in der Höhenstraße geblitzt, erlaubt sind 50.
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1: Heute Abend zeigt sich das Wetter in Schlingen mild mit 17 Grad und etwas Regen. In Breitnau sind die Temperaturen ähnlich, auch hier ist mit leichtem Regen zu rechnen. Morgen früh können in der Rheinebene bis zu 14 Grad erwartet werden. Im Laufe des Tages steigen die Temperaturen dann auf maximal 27 Grad, begleitet von wolkigem Himmel.
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1: Derzeit sind uns keine Meldungen bekannt. Kommt gut an euer Ziel.
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1: Blitzer in Blumberg in der Höhenstraße, hier sind 50 erlaubt. Ebenfalls kontrolliert wird auf der Bundesstraße in Höhe Rheinfelden, hier sind 50 erlaubt. Letzter Blitzer für den Moment. Höhe Waldshut, Tingen auf der K6 5056, hier gelten 50.
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2: Mit Dominik Schweiger. Tanken macht momentan mal wieder gar keinen Spaß. Teils 2,40 Euro hat der Liter Diesel am Wochenende gekostet. Der Liter Super E10 im Schnitt 2,27 Euro. Morgen soll es ein Treffen zwischen dem Iran und den Golfstaaten geben. Das Hauptthema der Konflikt um die Straße von Hormus. Tanja Wagner berichtet.
3: Fast ein halbes Jahr Krieg und eine schnelle Öffnung der Meerenge für die internationale Schifffahrt ist nicht in Sicht. Der Iran will zumindest Vorschläge für eine neue Vereinbarung vorlegen und auch Karten zu neuen Routen durch die Straße von Hormuz. Ein Hoffnungsschimmer, denn schon seit Monaten schaffen es die Golfstaaten nur mit Mühe, ihr Öl an den Weltmarkt zu bringen.
2: Nach dem Wahldebakel der CDU in Sachsen-Anhalt wird die Kritik an Kanzler Merz schärfer. Auch beim Unionsnachwuchs lässt der Rückhalt für den Parteichef nach. Die Bundesschatzmeisterin der Jungen Union von Nathusius hält mit ihm keine Wahl mehr für gewinnbar. Merz solle deshalb nicht erneut als Kanzlerkandidat antreten. Die CDU habe ein massives Glaubwürdigkeitsproblem und müsse klarer sagen, wofür sie stehe, hieß es. Mehrere Millionen Menschen haben den Tag des offenen Denkmals besucht. Nach Angaben der Veranstalter konnten bundesweit mehr als 7000 historische Gebäude besichtigt werden, die sonst meist verschlossen bleiben. Die zentrale Eröffnung war in Bamberg. Dort wurde auch betont, dass der Erhalt alter Gebäude ressourcenschonend und damit zum Umweltschutz beiträgt. Zum Fußball. Der FC Bayern hat bei Bundesliga-Aufsteiger Elversberg mit 2:1 gewonnen. Leipzig hat den HSV deutlich mit 5:0 besiegt. In der zweiten Liga feierte Hertha BSC beim 3:1 in Osnabrück den 5. Sieg im 5. Spiel. Heidenheim schlug Kiel 1:0. Cottbus gewann in Karlsruhe 3:0.
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6: In Emmendingen zeigt das Thermometer in der Nacht milde 17 Grad. Die Wolken sind stark ausgeprägt. In St. Peter liegen die Temperaturen ähnlich. Allerdings gibt es dort etwas Regen. Morgen früh wird es im Breisgau bis zu 15 Grad geben. Im Verlauf des Tages steigen die Temperaturen auf bis zu 28 Grad, begleitet von vereinzeltem Regen.
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6: B27, Villingen-Stuttgart.

0: Schwenningen Richtung Schaffhausen, zwischen Donaueschingen Süd, Almenshofen und Hüfingen B 31. Dichter Verkehr, mindestens 6 Minuten Zeitverlust.
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0: Auf der K6-5556 bei Waldshut, Thiengen, steht ein Blitzer, 50 sind hier erlaubt. Noch ein Blitzer steht in Neuenburg am Rhein beim Bahnhof, 30 ist hier die Höchstgeschwindigkeit. Letzter Blitzer für den Moment. In der Leonhard-Müller-Straße in Schlingen, hier sind höchstens 30 erlaubt.
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2: In Freiburg liegen die Temperaturen in der Nacht bei milden 17 Grad, begleitet von starker Bewölkung. Am Montagmorgen sind im Breisgau bis zu 14 Grad zu erwarten. Der Tageshöchstwert erreicht 28 Grad, während im Laufe des Tages etwas Regen fallen kann.
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2: Aktuell liegen uns keine Verkehrsmeldungen vor. Gute Fahrt.
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2: Blitzer auf der K6 5056 Höhe Waldshut-Tiengen. Hier dürft ihr 50 fahren. Ebenfalls kontrolliert wird auf der Bundesstraße in Höhe Rheinfelden. Hier sind 50 erlaubt. In Blumberg stehen sie gerade in der Höhenstraße. Erlaubt sind 50.
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1: Mit Dominik Schweiger. Das Niedrigwasser im Rhein könnte erhebliche volkswirtschaftliche Schäden verursachen. Davon geht die IHK-Arbeitsgemeinschaft Rheinland-Pfalz aus. Wie hoch die Summe am Ende tatsächlich ausfällt, ist noch unklar. Es werden wohl Milliarden sein. Seit der Dürre 2018 wurde nachgebessert. Zum Beispiel wurden Schiffe speziell für Niedrigwasser gebaut. Trotzdem könnten sich die Schäden, etwa beim Benzinpreis, auch längerfristig auswirken, so die IHK. Große US-Tech-Firmen denken zum ersten Mal darüber nach, die KI-Entwicklung bewusst zu bremsen. Anthropic-Chef Amoday schlägt vor, 1 bis 2 Jahre Zeit zu gewinnen. Unterstützung bekommt er unter anderem von OpenAI-Chef Altman und Tech-Milliardär Musk. Tina Eck berichtet.
2: Bald schon könnte ein KI-Schwarm vielleicht das gesamte Internet übernehmen und riesige Schäden anrichten, warnt der Anthropic-Chef. Die Entwicklung der Turbo-KI-Modelle müsse branchenweit gebremst werden, ergänzt der Boss von OpenAI. Auch Ex-Präsident Obama warnt und will, dass die Demokraten KI-Strategien entwickeln und zur Priorität machen.
1: Wegen der hohen Spritpreise bietet sich für den ein oder anderen die Bahn als Alternative zum Auto an, aber die fährt oft deutlich verspätet. Verkehrsminister Bilger ist der Zustand des Konzerns mitverantwortlich für die teils schlechte Stimmung im Land. Das sagte er der Funke Mediengruppe. Als weiteren Grund nannte er zu lange Bauzeiten bei Verkehrsprojekten. Er verwies auf die derzeitigen Modernisierungen mit Milliarden aus einem Sondervermögen. In der Fußball-Bundesliga hat sich der FC Bayern beim Aufsteiger Elversberg schwer getan. Trotzdem setzen sich die Münchner am Ende mit 2:1 durch. Vorher gewann Leipzig gegen den Hamburger Sportverein mit 5:0. In der Tabelle stehen die Bayern nun auf Platz 4, davor Augsburg, Dortmund und Spitzenreiter Freiburg.
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5: In Endingen wird die Nacht mild mit 17 Grad und starker Bewölkung. In Hinterzarten wurden aktuell 13 Grad gemessen, ebenfalls bei starker Bewölkung. Am Morgen sind im Kaiserstuhl bis zu 15 Grad zu erwarten. Im Verlauf des Tages steigen die Temperaturen auf bis zu 28 Grad, begleitet von etwas Regen.
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5: Im Moment gibt es keine bekannten Verkehrsbehinderungen. Gute Fahrt.
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5: Blitzer auf der Bundesstraße Höhe Rheinfelden. Hier dürft ihr 50 fahren. Ebenfalls kontrolliert wird auf der A5 in Höhe Hartheim am Rhein. Hier sind 120 erlaubt. Unsere letzte Meldung. Höhe Waldshut, Tiengen wird gerade auf der K65556 im 50-Bereich kontrolliert.
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2: Das ist ja schon auch eine sehr zeitintensive Sache, ne? Ich weiß nicht, Leute, die vielleicht nie ein Instrument gespielt haben, die werden sich vielleicht kein Bild davon machen, was das immer und immer auch üben, weiter üben bedeutet. Irgendwie die Finger geschmeidig halten, was auch immer. Wie viel Zeit am Tag verbringst du an deinem Instrument?
1: Also das ist wahnsinnig phasenabhängig, je nachdem, was gerade ansteht und natürlich, ob ich zu tun habe oder nur am Üben bin. Im Sinne von jetzt die letzten 3-4 Wochen hatte ich keine Termine und konnte einfach in Ruhe üben und dann versuche ich so irgendwas zwischen 3 und 5 Stunden.
2: Wow. Das ist richtig lang, ne? Also 3 Stunden kann man sich noch vorstellen, bei 5 kriege ich es dann schon bei der Vorstellung im Kreuz.
1: Ja, deswegen sollte man da frühzeitig über gucken, dass man auch wieder. Also die 5 Stunden werde ich auch niemals am Stück dran verbringen. Ja. Ich mache immer so einstündige Blöcke und dann gibt es ein bisschen Pause, bisschen frische Luft, bisschen Bewegung und dann geht's weiter. Und also wenn ich an einem freien Tag irgendwie 5 Stunden schaffe, dann bin ich wirklich happy, weil das dauert dann inklusive der Pausen sind es mal mindestens 7 oder 8.
2: Ja, ja.
1: Ist so ein Arbeitstag ja irgendwie auch voll und genau.
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1: Mit Dominik Schweiger. Das Niedrigwasser im Rhein könnte erhebliche volkswirtschaftliche Schäden verursachen. Davon geht die IHK-Arbeitsgemeinschaft Rheinland-Pfalz aus. Wie hoch die Summe am Ende tatsächlich ausfällt, ist noch unklar. Es werden wohl Milliarden sein. Seit der Dürre 2018 wurde nachgebessert. Zum Beispiel wurden Schiffe speziell für Niedrigwasser gebaut. Trotzdem könnten sich die Schäden, etwa beim Benzinpreis, auch längerfristig auswirken, so die IHK. Große US-Tech-Firmen denken zum ersten Mal darüber nach, die KI-Entwicklung bewusst zu bremsen. Anthropic-Chef Amoday schlägt vor, 1 bis 2 Jahre Zeit zu gewinnen. Unterstützung bekommt er unter anderem von OpenAI-Chef Altman und Tech-Milliardär Musk. Tina Eck berichtet.
2: Bald schon könnte ein KI-Schwarm vielleicht das gesamte Internet übernehmen und riesige Schäden anrichten, warnt der Anthropic-Chef. Die Entwicklung der Turbo-KI-Modelle müsse branchenweit gebremst werden, ergänzt der Boss von OpenAI. Auch Ex-Präsident Obama warnt und will, dass die Demokraten KI-Strategien entwickeln und zur Priorität machen.
1: Wegen der hohen Spritpreise bietet sich für den ein oder anderen die Bahn als Alternative zum Auto an, aber die fährt oft deutlich verspätet. Verkehrsminister Bilger ist der Zustand des Konzerns mitverantwortlich für die teils schlechte Stimmung im Land. Das sagte er der Funke Mediengruppe. Als weiteren Grund nannte er zu lange Bauzeiten bei Verkehrsprojekten. Er verwies auf die derzeitigen Modernisierungen mit Milliarden aus einem Sondervermögen. In der Fußball-Bundesliga hat sich der FC Bayern beim Aufsteiger Elversberg schwer getan. Trotzdem setzen sich die Münchner am Ende mit 2:1 durch. Vorher gewann Leipzig gegen den Hamburger Sportverein mit 5:0. In der Tabelle stehen die Bayern nun auf Platz 4, davor Augsburg, Dortmund und Spitzenreiter Freiburg. 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
1: In der Nacht sinken die Temperaturen in St. Peter auf etwa 14 Grad, begleitet von leichtem Regen. Am Morgen zeigt das Thermometer im Schwarzwald bis zu 11 Grad an. Im Verlauf des Tages sind Höchstwerte von bis zu 25 Grad zu erwarten, während weiterhin vereinzelt Regenfälle auftreten können.
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1: Im Moment gibt es keine bekannten Verkehrsbehinderungen. Gute Fahrt.
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1: Blitzer auf der K6 Nummer 5556 Höhe Waldshut, Tiengen, hier dürft ihr 50 fahren. In Höhe Hartheim am Rhein wird gerade auf der A5 geblitzt. Letzter Blitzer für den Moment in der Höhenstraße in Blumberg, hier sind höchstens 50 erlaubt.
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1: Mit Dominik Schweiger. Tennisstar Alexander Zverev hat zum ersten Mal die US Open gewonnen und damit seinen zweiten Grand Slam-Titel geholt. Der 29-Jährige besiegte im Finale den Amerikaner Ben Shelton in 4 Sätzen. Zverev ist damit nach Boris Becker erst der zweite deutsche Sieger im Männereinzel von New York. Seinen ersten Grand Slam-Titel hatte er im Juni bei den French Open gefeiert. Tanken macht momentan mal wieder gar keinen Spaß. Teils 2,40 Euro hat der Liter Diesel am Wochenende gekostet, der Liter Super E10 im Schnitt 2,27 Euro. Morgen soll es ein Treffen zwischen dem Iran und den Golfstaaten geben. Das Hauptthema: der Konflikt um die Straße von Hormus. Tanja Wagner berichtet.
2: Fast ein halbes Jahr Krieg und eine schnelle Öffnung der Meerenge für die internationale Schifffahrt ist nicht in Sicht. Der Iran will zumindest Vorschläge für eine neue Vereinbarung vorlegen und auch Karten zu neuen Routen durch die Straße von Hormuz. Ein Hoffnungsschimmer, denn schon seit Monaten schaffen es die Golfstaaten nur mit Mühe, ihr Öl an den Weltmarkt zu bringen.
1: Nach dem Wahldebakel der CDU in Sachsen-Anhalt wird die Kritik an Kanzler Merz schärfer. Auch beim Unionsnachwuchs lässt der Rückhalt für den Parteichef nach. Die Bundesschatzmeisterin der Jungen Union von Nathusius hält mit ihm keine Wahl mehr für gewinnbar. Merz solle deshalb nicht erneut als Kanzlerkandidat antreten. Die CDU habe ein massives Glaubwürdigkeitsproblem und müsse klarer sagen, wofür sie stehe, hieß es. Zum Fußball. Der FC Bayern hat bei Bundesliga-Aufsteiger Elversberg mit 2:1 gewonnen. Leipzig hat den HSV deutlich mit 5:0 besiegt. In der zweiten Liga feiert der Hertha BSC beim 3:1 in Osnabrück den 5. Sieg im 5. Spiel. Heidenheim schlug Kiel 1:0. Cottbus gewann in Karlsruhe 3:0. 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
1: Heute Nacht bei den Baden-FM-Studios milde 16 Grad und stark bewölkt. In Breitnau wurden ähnliche Temperaturen gemessen, ebenfalls bewölkt. Am Morgen erwarten wir bis zu 14 Grad im Breisgau. Im Laufe des Tages steigen die Temperaturen auf höchstens 28 Grad, begleitet von etwas Regen.
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1: Derzeit sind uns keine Meldungen bekannt. Kommt gut an euer Ziel.
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1: Geblitzt wird Höhe Walshut, Thiengen auf der K6 5556, hier sind 50 erlaubt. In Höhe Rheinfelden wird gerade auf der Bundesstraße geblitzt. Abschließend noch ein Blitzer auf der B3. In Höhe Bad Krotzingen erlaubt sind 70.
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1: Die Redewendung am Rad drehen bedeutet so viel wie verrückt werden oder die Fassung verlieren. Der Ursprung dieser Redewendung ist nicht ganz klar, aber eine ganz beliebte Theorie besagt, dass sie von Glücksrädern auf Jahrmärkten stammt. Wenn man am Rad dreht, in der Hoffnung, den Hauptpreis zu gewinnen, wird man ganz nervös und vor Aufregung fast verrückt. Eure Mariella Miskial.
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2: Mit Dominik Schweiger. Tennisstar Alexander Zverev hat zum ersten Mal die US Open gewonnen und damit seinen zweiten Grand Slam-Titel geholt. Der 29-Jährige besiegte im Finale den Amerikaner Ben Shelton in 4 Sätzen. Zverev ist damit nach Boris Becker erst der zweite deutsche Sieger im Männereinzel von New York. Seinen ersten Grand Slam-Titel hatte er im Juni bei den French Open gefeiert. Tanken macht momentan mal wieder gar keinen Spaß. Teils 2,40 Euro hat der Liter Diesel am Wochenende gekostet, der Liter Super E10 im Schnitt 2,27 Euro. Morgen soll es ein Treffen zwischen dem Iran und den Golfstaaten geben. Das Hauptthema der Konflikt um die Straße von Hormus. Tanja Wagner berichtet.
3: Fast ein halbes Jahr Krieg und eine schnelle Öffnung der Meerenge für die internationale Schifffahrt ist nicht in Sicht. Der Iran will zumindest Vorschläge für eine neue Vereinbarung vorlegen und auch Karten zu neuen Routen durch die Straße von Hormuz. Ein Hoffnungsschimmer, denn schon seit Monaten schaffen es die Golfstaaten nur mit Mühe, ihr Öl an den Weltmarkt zu bringen.
2: Nach dem Wahldebakel der CDU in Sachsen-Anhalt wird die Kritik an Kanzler Merz schärfer. Auch beim Unionsnachwuchs lässt der Rückhalt für den Parteichef nach. Die Bundesschatzmeisterin der Jungen Union von Nathusius hält mit ihm keine Wahl mehr für gewinnbar. Merz solle deshalb nicht erneut als Kanzlerkandidat antreten. Die CDU habe ein massives Glaubwürdigkeitsproblem und müsse klarer sagen, wofür sie stehe, hieß es. Zum Fußball. Der FC Bayern hat bei Bundesliga-Aufsteiger Elversberg mit 2:1 gewonnen. Leipzig hat den HSV deutlich mit 5:0 besiegt. In der zweiten Liga feiert der Hertha BSC beim 3:1 in Osnabrück den 5. Sieg im 5. Spiel. Heidenheim schlug Kiel 1:0. Cottbus gewann in Karlsruhe 3:0. 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
5: Heute Nacht bleibt es in Emmendingen bei starken Wolken und Temperaturen um die 17 Grad. In den Morgenstunden kühlt es auf bis zu 15 Grad im Breisgau ab. Im Laufe des Tages steigen die Temperaturen auf bis zu 28 Grad, wobei etwas Regen nicht ausgeschlossen ist.
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5: Aktuell liegen uns keine Verkehrsmeldungen vor. Gute Fahrt.
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5: Auf der B314 bei Eggingen steht ein Blitzer, 100 sind hier erlaubt. Noch ein Blitzer steht in Blumberg in der Höhenstraße, 50 ist hier die Höchstgeschwindigkeit. Letzter Blitzer für den Moment. Höhe Rheinfelden auf der Bundesstraße, hier gelten 50.
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1: Hallo, ich bin Stefanie und ich komme aus dem schönen Waldkirch und ich musste aufgrund einer Unverträglichkeit meine Ernährung komplett umstellen.
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1: Ich bin jetzt derzeit in der Auftragserfassung. Wir produzieren wir jetzt auch hier. Und da bin ich jetzt seit 28 Jahren in der gleichen Firma tätig.
2: Wow.
1: Beziehungsweise ja, seit 4 Jahren jetzt mit einem internen Abteilungswechsel. Mhm. Und da habe ich da eine ganz, ganz, ganz tolle Mannschaft hinter mir.
2: Wenn es mit den Kollegen und Kolleginnen gut ist, ich finde, dann ist doch die Arbeit eigentlich fast nebensächlich.
1: Ja, das sind wirklich eine ganz tolle Mannschaft, die immer hinter mir steht und auch mir Tipps haben. Ich bin ja Zöliakie-Patientin.
2: Okay.
1: Bei mir ist die Ernährung auch ziemlich kompliziert.
2: Oh, wow, ja.
1: Gluten essen, glutenfrei. Und da kriege ich wirklich immer von meiner Mannschaft eine Rückmeldung. Ah, du, da habe ich was gesehen für dich. Und ach, da könntest du was essen. Und da auf der Speisekarte haben sie glutenfrei. Nein, wirklich ganz großes Lob an meine Mannschaft, die immer nichts denkt. Und auch hier in diesem Sinne auch noch ein ganz, ganz, ganz großes Dankeschön auch an meinen Mann, wenn ich das sagen darf.
2: Na klar.
1: Der natürlich auch immer hinten dran ist und mich unterstützt und recherchiert und auch mein Sohn natürlich. Meine ganze Familie, mein ganzes Umfeld unterstützt mich.
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1: Mit Dominik Schweiger. Tennisprofi Alexander Zverev hat zum ersten Mal die US Open gewonnen. Der French Open-Sieger bezwang im Finale in New York den Amerikaner Ben Shelton in 4 Sätzen und holte sich seinen 2. Grand-Slam-Titel. Tina Eck berichtet aus den USA.